0: 2021 fast verdoppelt.
1: Streeck machte für die vielen jungen Opfer auch den Mischkonsum von Medikamenten, Alkohol und anderen Substanzen verantwortlich. Die Schweiz steht nach einem 4:3-Sieg im Elfmeterschießen

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1: Deep Purple, Splat. 2017 wurde uns das Deep Purple Album Infinite als letztes Album der Band verkauft. Nun gut, seitdem erschienen nochmal 3 Studioalben. Schenken wir uns also Vermutungen, ob Splat das wirklich letzte Album der Kultgruppe sein wird und sagen einfach, Deep Purple haben ein neues Album. Und auch Splat hat es in sich. Freude, gesunde Härte und keinerlei Zeichen von Altersmilde. Deep Purple spielen sich schon fast in einen Rausch. Der immer noch neue Gitarrist Simon McBride harmoniert hervorragend mit Keyboard-Gott Don Airey und über die Rhythmus-Section Glover Pace haben wir noch nie diskutieren müssen. Sänger Ian Gillan, der im fortgeschrittenen Alter sozusagen mit dem schwierigsten Instrument hantieren muss, schlägt sich bravourös. So darf's gerne weitergehen. Und wird es auch wahrscheinlich. Splat von Deep Purple ist das Album der Woche auf Rockantenne Hamburg. Und jetzt ein Song daraus.

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2: Ich bin Hendrik Daum. Nach den jüngsten iranischen Attacken auf mehrere Tanker in der Straße von Hormuz hat das US-Militär in der Nacht Ziele im Iran angegriffen. Tina Eck berichtet.
3: Die Spannungen sind verschärft. Die USA schlagen heftig zu. 4 bis 5-mal so schwere Bombenangriffe wie vor 10 Tagen, beschrieb ein US-Regierungsbeamter. Auch die Ölsanktionen gegen den Iran wurden wieder in Kraft gesetzt. Damit soll Teheran für die Angriffe auf Handelsschiffe in der Straße von Hormuz bestraft werden. Der Iran wirft den USA vor, gegen das bisher erzielte Rahmenabkommen zu verstoßen und droht mit entschlossenen Gegenmaßnahmen.
2: Trotz ihrer Verurteilung kandidiert Frankreichs führende rechtsnationale Marine Le Pen für die Präsidentschaftswahl im kommenden Jahr. Das erklärte die 57-Jährige am Abend im französischen Fernsehen. Ein Berufungsgericht hatte Le Pen wegen Veruntreuung von EU-Geldern unter anderem zu 1 Jahr Hausarrest mit einer elektronischen Fußfessel verurteilt. Die Bundesregierung will die Holocaust-Gedenkstätte Yad Vashem mit deutlich mehr Geld unterstützen. Ein entsprechendes Abkommen haben Außenminister Wadephul und sein israelischer Kollege Saar in Jerusalem unterschrieben. Demnach wird die jährliche Förderung bis zum Ende des Jahrzehnts verfünffacht. Von 1 Million auf 5 Millionen Euro. Die Schweiz steht nach einem 4:3-Sieg im Elfmeterschießen gegen Kolumbien im Viertelfinale der Fußball-WM. Dort treffen die Schweizer auf Weltmeister Argentinien. Die Mannschaft um Superstar Lionel Messi hatte sich zuvor spektakulär mit 3:2 gegen Ägypten durchgesetzt, nach einem 0:2 Rückstand bis zur 79. Minute.
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0: auf Handelsschiffe in der Straße von Hormuz. Iranische Staatsmedien berichten über heftige Explosionen im Süden des Landes. Es seien unter anderem Hafenstädte getroffen worden. Zuvor hatten die USA bereits ihre Sanktionen auf iranisches Öl wieder in Kraft gesetzt. Die SPD-Fraktion im Bundestag kritisiert die Pläne von Familienministerin Prien für eine Reform des Elterngeldes. Kern der Kritik ist die vorgesehene Kürzung der Bezugsdauer auf 12 Monate und die Erhöhung des Pflichtanteils für Väter auf 3 Monate. Das würde vor allem Familien mit niedrigem Einkommen treffen. Stattdessen fordert die SPD, den Elterngeldbezug bei höheren Einkommen zu kürzen, um Geld einzusparen. Die französische Rechtspopulistin Marine Le Pen will trotz ihrer Verurteilung bei der Präsidentschaftswahl im kommenden Jahr antreten. Das kündigte die 57-Jährige am Abend in einem Fernsehinterview an. Ein Berufungsgericht hatte das Urteil gegen Le Pen wegen Veruntreuung von EU-Geldern zwar bestätigt, die Sperre für das Ausüben öffentlicher Ämter aber verkürzt. Allerdings verpflichtete das Gericht Le Pen, eine Fußfessel zu tragen. Die Schweiz steht nach einem 4:3-Sieg im Elfmeterschießen gegen Kolumbien im Viertelfinale der Fußball-WM. Dort treffen die Schweizer auf Weltmeister Argentinien. Die Mannschaft um Superstar Lionel Messi hatte sich zuvor spektakulär mit 3:2 gegen Ägypten durchgesetzt, nach einem 0:2-Rückstand bis zur 79. Minute.
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0: Stone Sour auf Rock Antenne Hamburg, 5:02. Das wird hier gleich die Frühschicht auf Rock Antenne Hamburg.
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5: Ich bin Sophie Gareis. Es ist 5 Uhr. Guten Morgen. Im Prozess um die Entführung der Blockkinder sagt vor dem Hamburger Gericht heute ein mutmaßlicher Entführer, der als Model arbeitet, aus. Der Mann hatte sich im Frühjahr von Israel aus in Interviews in Deutschland zu Wort gemeldet. Darin hatte er betont, ihm sei vorher gesagt worden, die Rückholaktion der Blockkinder sei rechtmäßig. Angeklagt ist die Mutter der entführten Kinder, Christina Block. Sie soll wegen eines Sorgerechtsstreits die Entführung in Auftrag gegeben haben. Die deutschen Verteidigungsausgaben für die NATO haben einen neuen Rekord erreicht. Rund 125 Milliarden Euro sind allein bisher im laufenden Jahr geflossen, so die Bundesregierung. Das ist ein Viertel mehr als noch im Vorjahr. Nur die USA geben noch mehr aus. Deutschland hofft dadurch, US-Präsident Trump beim momentan laufenden NATO-Gipfel in Ankara versöhnlich zu stimmen. Die deutsche Tennisnummer 1 Alexander Zverev steht im Viertelfinale von Wimbledon zum ersten Mal in seiner Karriere. Nur einen Monat nach seinem ersten French Open-Sieg in Paris peilt der 29-Jährige den nächsten Grand-Slam-Triumph an. Schon heute geht's dann um den Einzug ins Halbfinale. Am Nachmittag muss Zverev gegen Angstgegner Taylor Fritz aus den USA ran.
0: Gleich die Bloodhound-Gang. Das hier wird euer Rock Antenne Hamburg-Wetter heute. Moin, Lilly.
6: Moin, guten Morgen. Es ist momentan noch bewölkt und vor allem auch relativ frisch draußen. 12 Grad gerade mal gemessen.
0: Man wird wach.
6: Ja, auf jeden Fall in Poppenbüttel beim AEZ. 10 Grad sogar nur in Bad Oldesloe und 11 Grad in Buxtehude. Aber heute wird es endlich wieder schön. Der Morgen ist noch recht bewölkt. Später kommt dann die Sonne raus. Und zum Nachmittag bei 20 Grad Sonne und Wolken im Wechsel. Die scheint heute insgesamt für 9 Stunden. Also ist schon ganz ordentlich. Wird das richtig gut die nächsten Tage bleiben? Auch trocken. Morgen nochmal viele Wolken. Und das Wochenende dann sogar richtig warm mit bis zu 28 Grad.
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0: 5:01, noch kein Stau, kein Stop and Go. Kann gerne so bleiben, aber wenn ihr was habt, dann durchrufen unter der 0800 1068 666. Staus, Unfälle und Blitzer herzlich gerne genommen. Gute und sichere Fahrt.
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0: Schmidt hat Urlaub, ich bin Lars vom Rockantenne Hamburg Nachmittag. Es ist mir eine Ehre, dass ich trotzdem mit dir, Lilly, den Schmidtwoch gestalten darf.
6: Ja, natürlich, den lassen wir doch nicht ausfallen.
0: Hör ich ja sonst auch immer im Radio. Und was wir heute für euch hier so stündlich raushauen, das erzählen wir euch gleich ein bisschen genauer. Ja. Jetzt aber.
6: Die Bloodhound Gang mit
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0: Classic Rock von The Sweet. Guten Morgen, das ist die Frühschicht auf Rockantenne Hamburg um gleich 10 Minuten nach 5. Machen nochmal die Augen zu an dieser Stelle. Es ist der Mittwoch. Wir träumen ein bisschen vom Wochenende.
1: Ja.
0: Von Sommerferien heute, letzter Schultag zum Beispiel.
1: Oh, stimmt ja.
0: In Rock City Hamburg. Und wir hätten jetzt einen kleinen Ausflugstipp. Ja.
1: Ja.
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0: Ja, es geht an Bord von Rainer Habich, der Elbreederei. Und zwar gibt es eine Reise zu uns hier nach Rock City Hamburg.
1: Aus,
0: also mal
1: ne?
0: ganz umgekehrt. Ihr steigt ein in Cuxhaven.
1: Genau, in Cuxhaven geht's los. Dann schippert ihr die Elbe entlängs. Sehr, ist eine tolle Strecke, ne? Kann man nicht anders sagen. Habt 2 Stunden Aufenthalt in Hamburg und dann geht das Ganze wieder zurück.
0: Und entlang wirklich sehenswert der ganzen Elbe von Cuxhaven hier nach Rock City Hamburg rein und auch wieder zurück.
1: So.
0: Und die erste Runde, Schmittwoch, die spielen wir schon um 20 vor 6.
1: In einer halben Stunde geht's los für euch, Leute.
0: Ja, ist doch bester Ausblick auf diesen Tag. Dazu der beste Rock Non-Stop.
1: Bad Religion mit 21st Century Devil.

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0: Immer der beste Rock Nonstop für euch. Zum Beispiel Genesis. Hier auf Rockerns in Hamburg ist es 20 nach 5.
1: Guten Morgen.
0: Gleich haben wir Rammstein. Jetzt geht's nach Frankreich.
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3: Ja, wir sind ja leider schon raus aus der WM. Brasilien
0: so?
3: Auch, Portugal auch. Also wirklich ein Ausscheiden der Giganten. Wer aber noch übrig ist, Frankreich. Die haben morgen die Ehre, gegen Marokko an den Start zu gehen und ihr Ticket dann fürs Halbfinale zu lösen. Ob es klappt oder nicht, das wissen wir jetzt noch nicht. Was wir wissen, die Franzosen, die machen richtig geile Rockmusik.
0: Hier ist der Kollege Julien. Oh la la, la France a vraiment beaucoup à offrir. La Tour Eiffel, la baguette, l'amour et beaucoup de super musique rock. C'est fantastique.
4: Habt ihr nicht verstanden? Keine Sorge, ich auch nicht. Macht aber auch nichts, denn bei einer der bedeutendsten französischen Rockbands der 70er und 80er Jahre, da waren die Gitarren so laut, da hast du den Gesang eh nicht richtig gehört. Mesdames et Messieurs, Telefon. Hat ein bisschen was von den Stones, oder? Tatsächlich sind die vier Franzosen mal für Mick Jagger und Co. als Vorband aufgetreten. Nicht nur in Paris, auch international. Den Namen Telefon haben sie übrigens als Symbol für die Kommunikation mit ihrem Publikum gewählt. Sowieso war ihnen das sehr wichtig, Botschaften in die Welt zu senden. Da ging es um Arbeitslosigkeit, soziale Ungleichheit und auch um Umweltschutz. Nach nur knapp 10 Jahren war die Leitung dann aber tot. Erst der Zoff untereinander und dann die Auflösung. Aber Sänger Jean-Louis Aubert, er spielt die Songs von Telefon noch heute. Und ich kann mir vorstellen, mittlerweile hat er doch bestimmt sogar en télécopieur im Backstage rumstehen oder so.
5: Comment?
4: Na, ein Faxgerät.
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0: Unser und euer Song Working for the Weekend. Yes. Das Wochenende fest im Blick. Classic Rock von Loverboy in der Frühschicht.
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0: So, heute unsere Sommerrock-Songs. Auf jeden Fall schon wieder ein bisschen dichter dran am Sommer, ja?
2: Absolut.
0: Gleich kommen Status Quo.
2: Ach, wie schön. Und Snow Patrol mit Shut Your Eyes.
0: Gleich um kurz nach 6:30 hier auf Rockantenne Hamburg.
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15: Ich bin Sophie Gareis. Es ist 6:30. Guten Morgen. Nach Attacken auf mehrere Tanker in der Straße von Hormuz haben die USA Ziele in Iran angegriffen. Das teilte das US-Militär mit. Damit solle Teheran einen hohen Preis für die Angriffe auf Handelsschiffe zahlen. Der Iran hat die erneuten Angriffe der USA als Verstoß gegen das Rahmenabkommen verurteilt. Eingeknickte Stützpfeiler, abgesackte Decken. Mitten in New York droht momentan ein Hochhaus teilweise einzustürzen. Das frühere Hauptquartier des Pharmakonzerns Pfizer befindet sich momentan im Umbau. Aus früheren Büros sollen 1600 Wohnungen entstehen. Jetzt wurde das 37-stöckige Gebäude aber erstmal geräumt und der Bereich drumherum weiträumig abgesperrt. Jubel in Oberstdorf. Die 10.000 Einwohnergemeinde im Allgäu hat den Zuschlag für die nordische Ski-WM 2031 bekommen. Das hat der Weltverband FIS am Abend mitgeteilt. Oberstdorf setzt sich damit gegen das slowenische Skisprung-Mekka Planica durch. Bei den nordischen Skiweltmeisterschaften werden die Sportarten Skispringen, Langlauf und nordische Kombination ausgetragen.
0: Classic Rock Life von Status Quo. Das hier wird euer Wetter heute am Mittwoch.
2: Skifahren denken wir noch lange nicht. Wir haben erstmal Sommer und der kommt jetzt zurück. Das ist ganz schön. Wir haben jetzt gerade zwar, ist noch recht frisch draußen, 12 Grad sind es gerade mal gemessen in Othmarschen in der Weizstraße. 11 Grad und ein bisschen Sonne schon bei euch in Lübeck, 12 Grad in Lüneburg. Die Wolken verziehen sich im Laufe des Vormittages und später haben wir dann 9 Stunden Sonne bei 20 Grad. Wird ganz angenehm. Morgen auch nochmal 20 Grad. Viele Wolken am Wochenende. Sonne pur bei bis zu 28 Grad, also das wird alles wieder ganz herrlich.
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0: Straßen sehen noch gut aus, kein Stau, kein Stop and Go, aber ein Blitzer, den kennen wir von gestern. A255 statt einwärts in der Abfahrt Vettel-Georgswerda wird geblitzt. Gute und sichere Fahrt, hier kommt der Sommer.
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0: Jetzt mit Status Quo.

0: Ihr startet heute Morgen mit Snow Patrol in diesen Schmittwoch rein. Das ist die Frühschicht auf Rockantenne Hamburg um 20 vor 6. Guten Morgen. So, das war ein bisschen was.
1: Kreuzfahrt-Fans unter euch wissen genau, worum es jetzt geht.
0: Erklär mal, Lilly, was ist das?
1: Das ist in diesem Fall jetzt die Auslaufmusik der AIDA. Wir machen Mini-Kreuzfahrt mit euch und zwar mit
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0: Ja, und das ist ganz besonders interessant, wenn ihr uns zum Beispiel in der Ecke Cuxhaven hört, ja. In Altenwalde, in Otterndorf, Neunkirchen, Hemmoor, Freiburg an der Elbe, Salenburg. Es geht mit der Elbreederei Rainer Habicht von Cuxhaven hier nach Rock City Hamburg.
1: So sieht's aus. Ihr steigt in Cuxhaven morgens ein, fahrt dann mal richtig schön die Elbe entlang. Eine tolle Marker auf der Strecke. Ich meine, wir haben zum Beispiel hier bei uns ganz nah das Willkommenhöft in Wedel, wo immer die verschiedenen Musiken laufen. Das ist ganz toll.
0: Dann kommt Blankenese, Airbus und an den Landungsbrücken steht der Lilly mit Fischbrötchen. Ne?
1: Mit Sicherheit, davon könnt ihr aber ausgehen. Nein, es wird wunderschön. Ihr werdet die Elbe mal von der anderen Seite quasi erkennen, nämlich von der Elbe aus. Und da laden wir euch herzlich ein. Zwei Tickets bekommt ihr hier und jetzt von uns. Und dann würde ich sagen, volle Fahrt. Nee, volle Kraft voraus heißt.
0: Dann sage ich nochmal die Telefonnummer, die uns jetzt kostenlos zusammenbringt, die 0800 1068 666. Das ist der Schmittwoch hier auf Rockantenne Hamburg und das ist Classic Rock von Fleetwood Mac.
1: Moin.

0: Whatever. Es ist Mittwoch schön. Und ihr hört den besten Rock Non-Stop hier auf Rockantenne Hamburg mit Oasis. Geschenke.
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0: Herr Rock mit uns, guten Morgen.
2: Moin. Moin Lars, moin Lilly, hier ist Inga.
0: Inga, na? Wo hörst du uns denn?
2: In Hamburg, im Bramfeld.
0: Ah, sehr gut. Und schön. Bist du auch so ein bisschen maritim angehaucht? Machst du die Elbe, das Meer und so?
2: Ja, total.
3: Toll, auch also so eine Tageskreuzfahrt die Elbe entlang, das wäre was für dich?
2: Das wäre großartig. Ich war noch nie in Cuxhaven, muss ich gestehen. Das wäre großartig.
3: Dann
2: und
3: ist
2: die
3: das
2: Elbe von der Seite habe ich auch noch nie gesehen.
3: Jetzt deine große Chance, denn wir laden dich herzlich ein. Rainer Habicht nimmt dich mit auf die Flotte und dann geht's los.
2: Ich freue mich. Vielen, vielen Dank.
0: Super. Ja,
2: sehr schön.
0: Und so geht das den ganzen Morgen hier.
3: Aber
0: der Schmittwoch und die nächste Runde schon gegen 20 vor 7. Hier
3: ja,
0: in
3: ein
0: der
3: Träumchen.
0: Jetzt die Band, die gerade unser Album der Woche stellt. Oh. Deep Purple. Aber wir starten, finde ich, jetzt mal mit richtig Classic Rock in diesen Mittwoch rein.
3: Passt ja irgendwie auch so ein bisschen zum Schifffahren. Smoke on the Water auf Rockantenne Hamburg. Moin.

0: Wundervoll. Classic Rock von John Wade in der Frühschicht auf Rock Antenne Hamburg. 6:03, guten Morgen und nach 6.
1: Geht's wundervoll weiter und zwar mit Sissi Top.
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4: Ich bin Sophie Gareis. Es ist 6 Uhr. Guten Morgen. Bundesliga-Absteiger FC St. Pauli hat beim nächsten Transfer zugeschlagen. Offensiv-Allrounder Branimir Hurruta wechselt ablösefrei ans Millerntor. Der Vertrag des 33-jährigen Schweden beim Zweitligisten Greuther Fürth war am 30. Juni ausgelaufen. Über wie viele Jahre der Vertrag bei den Kiezkickern geht, darüber ist nichts bekannt. Zweiter und letzter Tag beim NATO-Gipfel in Ankara heute. Auf der Tagesordnung steht der Ukraine-Krieg, aber auch die finanzielle Lastenteilung zwischen den USA und den übrigen Verbündeten in der NATO. US-Präsident Trump kritisiert immer wieder, dass die Verteidigungsausgaben der anderen Länder zu niedrig sind. Gestern wurde ja bekannt, dass Deutschlands NATO-Ausgaben in diesem Jahr einen Höhepunkt erreicht haben, 125 Milliarden Euro. Die nächsten Viertelfinalisten bei der Fußball-WM stehen fest. Die Schweiz setzte sich nach Elfmeterschießen mit 4:3 gegen Kolumbien durch und auch Argentinien ist nach einem dramatischen Spiel weiter. Mit 2 Toren lagen die Argentinier um Superstar Messi erst gegen Ägypten zurück. In der Schlussphase drehte die Mannschaft das Spiel dann aber noch zu einem 3:2.
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0: Lex Sabbath, demnächst zum Lesen, sagst
1: Tatsache.
0: Du?
1: Tatsache. Unter dem Titel The Masters of Reality, Why Black Sabbath Matter, haben die Metal-Legenden jetzt ihr erstes offizielles Buch angekündigt. Seltene Fotos werden drin sein, Sammlerstücke und exklusive Interviews aller Originalmitglieder dokumentiert das Werk. Die komplette Bandgeschichte ist auf 500 Seiten wiederzufinden. Erscheinen wird das Buch im Oktober in 3 Editionen. Es wird geben eine Standardversion, eine limitierte, handsignierte Deluxe-Version und eine super Deluxe-Metal-Edition.
0: Schreiben wir auf den Wunschzettel. Gleich Classic Rock von ZZ Top, jetzt das Rock Antenne Hamburg Wetter.
1: Das wird heute endlich wieder richtig schön. Jetzt gerade ist es bewölkt. Ja, wir haben 13 Grad, ist auch noch recht frisch, aber Besserung ist in Sicht. Momentan 11 Grad gemessen. In Kaltenkirchen 12 Grad, in Buxtehude. Es werden heute 20, die Sonne scheint für 9 Stunden und es bleibt trocken.
0: Das ist doch eine Ansage.
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0: Die Höhenkontrolle am Elbtunnel war eben in Richtung Süden ausgelöst worden, ist aber wieder aufgehoben worden. Das sollte also jetzt wieder vorwärts gehen. Und wenn ihr auch noch was habt, kostenlos durchrufen unter der 0800 168 666. Ein Blitzer steht da auf der Kieler Straße statt auswärts, kurz vor der Jugendstraße. Dank euch fürs Bescheidsein.
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0: Schmidt hat Urlaub, ich bin Lars vom Rock Antenne Hamburg Nachmittag. Alles gut?
1: Alles super. Ich musste einmal kurz husten.
0: Das kann mal passieren. So, und sowieso habt ihr hier gleich das Sagen, denn wir
1: so
0: hören euren Rocksong des Lebens.
1: Gleich von Lisa aus Oldenburg.
0: Jetzt gibt's, wie versprochen, Classic Rock von ZZ Top.
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0: Midday rocken hier in den Schmittwoch rein. 6:08, das ist die Frühschicht.
1: Guten Morgen. Ja.
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0: Und gar nicht mehr lange hin, um 6:40, da schenken wir euch wieder Tickets für eine schöne Bootsfahrt von Cuxhaven hier nach Rock City Hamburg und zurück. Jetzt aus Oldenburg zugeschaltet ist Lisa. Es geht nämlich um den Rocksong des Lebens. Moin, Lisa.
3: Moin, Lilly. Moin, Lalo.
1: Na, welcher ist es denn, der Rocksong deines
3: Lebens? Der größte Rocksong meines Lebens ist Schrei nach Liebe von den Ärzten. Ja. Ich habe den zum ersten Mal gehört im Ethikunterricht in der 7. Klasse. Da hat uns unsere Ethiklehrerin den vorgespielt. Und wir haben dann so eine Zeile für Zeile dann durchgegangen. Dann habe ich auch damals gelernt, was Springerstiefel überhaupt sind. Und ich habe auch damals gelernt, was artikulieren heißt. Und seitdem hat mich der Song eigentlich immer begleitet.
1: Habt ihr den dann auch gesungen im Unterricht?
3: Oh, ich glaube, wir haben es tatsächlich gar nicht gesungen damals. Wir haben es nur mehrfach gehört. Und ich war aber sehr schockiert damals als Siebtklässlerin, dass wir überhaupt so einen Song uns anhören, wo das Wort Arschloch im Unterricht genannt wird.
0: Ja, das wird jetzt auch hier passieren.
1: Jetzt mal aber richtig.
0: 6:10. Hier sind die Ärzte auf Rockantenne Hamburg.
1: Schrei nach Liebe, moin.

0: Das ist die unglaubliche, die einzigartige und nur bei uns im Angebot befindliche AC-DC-Garantie.
1: So sieht's aus.
0: Rockantenne Hamburg, die Frühschicht gleich um 6.18 Uhr. Und jetzt mit Bon Jovi. Es gibt wirklich eine gute Nachricht. John Bon Jovi singt wieder live.
1: Jawollo. Und das, obwohl der 64-Jährige in den letzten Jahren wirklich schwer mit seiner Stimme zu kämpfen hatte. Er hat natürlich jahrzehntelang viele, viele Live-Auftritte gehabt, ordentlich gefeiert, wie das als Rockstar eben so ist. Und da ist seine Stimme kaputt gegangen. Er hat in einem Interview erzählt, dass seine beiden Stimmbänder überhaupt nicht mehr gleich stark waren. Das eine viel dicker als das andere. Da wurde jetzt ein Implantat eingesetzt, das die Stimmbänder stabilisiert. Und es hat tatsächlich alles richtig gut funktioniert. Er singt jetzt mit ein bisschen Plastik im Hals. Aber es läuft und es läuft so gut, dass er 9-mal hintereinander im Madison Square Garden in New York auftreten wird. Das erste Konzert hat schon stattgefunden. Hört mal rein, so klingt er jetzt. Das klingt doch wunderbar.
0: Erkennt man wieder.
1: Oder? Also, weiterhin alles Gute, viel Erfolg für die nächsten 8 Konzerte dann im Madison Square Garden und wir hören ihn jetzt natürlich hier mit It's My Life. Bon Jovi auf Rockantenne Hamburg. Guten Morgen.

0: Tag und Nacht, der beste Rock nonstop. Kiss hier in der Frühschicht um 6:35.
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0: Wenn man sich hier richtig im Hause mit Sommer auskennt, dann ist das Lilly nicht nur, weil du das Wetter gleich wieder auf dem Schirm hast. Du kennst dich auch mit der Wetter- und Sommer-Playlist
2: absolut
0: bestens aus.
2: So sieht's aus. Wir machen Sommer, komme was wolle. Und er kommt tatsächlich zurück. Sowohl als Wetter, als auch in Form von Gianna Nannini.
0: Ja. Cool.
2: Ein Espresso und Eis, bitte.
0: In Italien noch gestern gewesen?
2: Gestern noch gewesen, wo er jetzt ist, weiß ich tatsächlich gar nicht. Aber ich glaube, immer noch unten da auf der Ecke, ja.
0: Ja, hören wir später mehr von Schmidt. Und wir hören Back. Und zwar gleich um 6:45. Hier auf Rock Antenne Hamburg.
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13: Ich bin Sophie Gareis. Es ist 6:30. Guten Morgen. Immer wieder gab es in der Vergangenheit Fälle, bei denen Pfleger ihre Patienten in Heimen getötet haben. Die Deutsche Stiftung Patientenschutz fordert deshalb jetzt eine amtliche Meldestelle bei den Gesundheitsämtern. Wer einen Verdacht oder konkrete Hinweise hat, soll sich dorthin wenden können. An der Berliner Charité gibt es so eine Art Whistleblower-System schon. Immer mehr Bäckereien in Deutschland gehen pleite. Allein im ersten Halbjahr meldeten bundesweit 63 Betriebe Insolvenz an. Das sind 40% mehr als im Vorjahreszeitraum. Das zeigen Daten der Auskunft Teil-Kreditreform. Grund ist, laut Experten, dass immer mehr Verbraucher Backwaren mittlerweile an Backstationen im Supermarkt oder beim Discounter kaufen. Der Fußball-Weltverband FIFA prüft momentan, ob er das Teilnahmeverbot für russische Mannschaften aufhebt. Und das, obwohl der Angriffskrieg gegen die Ukraine immer noch andauert. Anlass ist demnach die Entscheidung des Internationalen Olympischen Komitees. Der IOC hatte die Sanktionen gegen russische Sportler vorerst weitgehend beendet.
0: Gleich unser Sommer-Rocksong der Stunde von Gianna Nannini. 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Sommerwetter oder noch nicht ganz?
2: Ja, wir arbeiten uns auf jeden Fall ran. Es wird später richtig schön werden. 20 Grad und Sonne, das ist das, was uns erwartet. Jetzt gerade ist es noch grau draußen. 13 Grad ist auch ein bisschen frisch, also so ein Jäckchen noch drüber. Ist heute eine gut gemeinte Empfehlung. 13 Grad messen wir gerade am Elbe-Einkaufszentrum in Ostdorf. Es sind 13 Grad auch in Itzehoe. 12 Grad momentan in Asshausen. Und wie gesagt, 20 Grad werden es. Die Sonne kommt raus, die nächsten Tage auch ganz wunderbar. Gar kein Regen in Sicht, das Wochenende super warm. Also es wird alles gut.
1: Ja. 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
0: Straßen sehen auch noch gut aus, zumindest was Stop and Go oder Stau angeht. Da wird mir noch nichts angezeigt. Aber im Blitzer kennen wir von gestern. Im Kreuz Hamburg-Ost wird in Richtung Berlin geblitzt. Danke, Peter. Gute und sichere Fahrt.
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0: Hier ist Gianna Nannini.

0: Back in der Frühschicht auf Rockantenne Hamburg.
1: Guten Morgen,
0: es ist 20 vor 7 und jetzt auf Wunsch, speziellen Wunsch von Lilly hin.
2: Hey!
0: Ja. Nur für dich, Lilly.
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0: Das sag mal, wir laden euch nämlich ein zu uns hier nach Rock City Hamburg und zwar per Schiff. Start ist oben in Cuxhaven. Guten Morgen, Fabienne von der Elbreederei Abig.
4: Moin Lilly, moin Lalu.
2: Moinsen, das ist ja ein bisschen wie so eine kleine Kreuzfahrt, oder?
4: Ja, es ist tatsächlich eine kleine Kreuzfahrt, weil wir auch 6 Stunden hin und 6 Stunden zurück auf dem Wasser sind und die ganzen Highlights ja auch vom Wasser aus sehen können und auch an Bord halt so ein bisschen das Flair haben wie auf einer Kreuzfahrt. Wenn dann das Wetter noch toll ist, oben auf dem Sonnendeck, sich einfach hinzusetzen, die Sonne zu genießen, die Aussicht zu genießen, ja, einfach auf dem Wasser zu sein.
2: Klingt ganz wunderbar. Du hast gerade gesagt, die Highlights. Gibt es ein persönliches Highlight von dir auf der Route?
4: Also ich glaube, mein ganz persönliches Highlight wäre einmal das Ausschiffen von den großen Schiffen zu sehen, das Ein- und Ausschiffen im Nord- und Ostseekanal und nachher, wenn wir am Blankenese vorbeikommen. Ein unvergesslicher Anblick.
0: Blankenese, immer schön.
2: Immer schön, genau. Ihr erlebt es selbst einfach jetzt durchrufen, kostenlos unter der 0800 1068 666 und dann geht ihr schon bald an Bord bei Rainer Abicht.
0: Das ist der Schmittwoch hier auf Rockantenne Hamburg, heute sehr maritim. Natürlich mit dem besten Rock nonstop versehen, hier sind Linkin Park. Guten Morgen.
2: Guten Morgen.

0: Alanis Morissette hier in der Frühschicht auf Rockantenne Hamburg. In 12 Minuten wird das 7.
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0: Wer rockt mit uns? Guten Morgen.
2: Guten Morgen, hier ist Kerstin.
3: Guten Morgen.
0: Kerstin, wo hörst du uns?
2: In Cuxhaven natürlich.
0: Ah, da haben wir auch so ein bisschen drauf gezielt.
3: Ja, ja? Tatsächlich.
0: Wie hörst du uns in Cuxhaven? UKW oder DAB Plus, sag mal?
2: UKW.
0: Ja, da haben wir nämlich noch eine eigene Frequenz.
2: Ja, wegen Neuwerk.
3: So sieht es nämlich aus.
0: Damit ihr auch mit dem besten Rock nonstop versorgt werdet. Und dann willst du hier zu uns nach Rock City Hamburg schibbern, ja?
2: Na klar.
3: Ja, das klingt doch ganz wunderbar. Dann laden wir dich herzlich ein. Rainer Abisch nimmt dich mit auf die Fantasia.
2: Ja, super,
3: mal nach Hamburg.
2: Danke.
3: Fischbrötchen und wieder zurück. Macht dir einen ganz tollen Tag. Viel Spaß.
2: Dankeschön.
0: Und natürlich zu zweit, sagen wir an dieser Stelle.
3: Ja, logisch.
0: Auf jeden Fall. Schönes Ferienerlebnis hier in Rock City Hamburg. Dann wünschen wir dir eine tolle Reise. Und wie würde Cuxhaven denn jetzt zu Black Sabbath stehen?
2: Hau raus, das Ding.
3: Sehr gut. Na dann, los. Hier bei Rock Antenne Hamburg ist der beste Rock nonstop.

0: tolle Kombi. Santana zusammen mit Everlast in der Frühschicht auf Rock Antenne Hamburg 6:35. Guten Morgen.
1: Guten Morgen, gleich für euch Volby.
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1: Ich bin Sophie Gareis. Es ist 7 Uhr. Guten Morgen. Für rund 271.000 Schülerinnen und Schüler in Hamburg starten heute Mittag die Sommerferien. Erst bekommen sie noch ihr Jahreszeugnis, dann können sie für 6 Wochen den Schulranzen in die Ecke schmeißen. Für alle, die Probleme oder Sorgen rund um das Jahreszeugnis haben, für die gibt es wieder den telefonischen Zeugnisdienst. Da stehen Schulpsychologen, Sozialpädagogen und Lehrkräfte bereit, um Ursachen für schulische Schwierigkeiten zu finden und Wege aus der Krise aufzuzeigen. Die deutschen Verteidigungsausgaben für die NATO haben einen neuen Rekord erreicht. Rund 125 Milliarden Euro sind allein bisher im laufenden Jahr geflossen, so die Bundesregierung. Das ist ein Viertel mehr als noch im Vorjahr. Nur die USA geben von den NATO-Staaten noch mehr Geld aus. Heute geht's beim NATO-Gipfel in Ankara dann weiter. Thema ist neben den NATO-Ausgaben auch der Ukraine-Krieg. Was ein Fußballdrama am Abend bei der WM. Argentinien hat in letzter Minute noch das Spiel gegen Ägypten gedreht und steht damit im Viertelfinale. Bis etwa 10 Minuten vor Schluss lag Argentinien noch 0:2 zurück, holte dann aber auf und schaffte am Ende sogar ein 3:2. Daneben ist auch die Schweiz eine Runde weiter. Sie setzte sich im Elfmeterschießen mit 4:3 gegen Kolumbien durch.
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0: Diebstahl bei Exzept.
12: Ja, das ist eine bodenlose Frechheit, muss man mal ganz ehrlich sagen. Letztes Wochenende waren Exzept in Spanien beim Barcelona Rock Festival. Da sind sie aufgetreten. Und das Ganze hat richtig hässlich geendet. Und zwar ist während des Konzerts jemand in den Equipment Truck eingebrochen und hat ja, alles mitgehen lassen. Unter anderem auch die Lieblingsgitarre von Gitarrist Wolf Hoffmann. Das ist wirklich so gemein, sowas. Die Band bittet jetzt um Mithilfe und hat sogar einen Finderlohn von $2000 ausgesetzt.
0: Hier kommt das Rockantenne Hamburg-Wetter, bevor gleich Volbeat auf euch zukommt.
12: Ja. Wir freuen uns, dass der Sommer zurückkommt. Am Wochenende wird es richtig heiß, bis zu 28 Grad, nur Sonne. Und wir bauen langsam auf. Aktuell, ja, ihr seht es vielleicht selber, ist es noch ziemlich grau draußen, 13 Grad. Wirkt jetzt noch nicht so prickelnd, es wird aber, Leute. In Lüneburg zum Beispiel ist schon die Sonne raus bei 13 Grad. Momentan ist es noch sehr bewölkt, in Bad Oldesloe auch bei 13 Grad, später aber 20. 9 Stunden lang scheint die Sonne insgesamt. Die Wolken ziehen also im Laufe des Vormittages langsam ab und dann wird es nur noch besser.
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0: Ein Stau ploppt hier gerade auf der A7 Hannover in Richtung Norden, ab Heimfeld bis zum Elbtunnel hoch etwa 5 Kilometer. Wenn ihr noch was habt, kostenlos durchrufen unter der 0800 168 666. Staus, Unfälle und Blitzer und auch für eine tolle Bootsfahrt. Dazu gleich mehr.
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0: Ja, Schmidt hat weiterhin Urlaub. Ich bin Lars vom Rockantenne Hamburg Nachmittag. Aber gute Nachricht für euch. Ja. Den Schmittwoch gibt's natürlich heute.
12: Sicher, den lassen wir nicht ausfallen. Wir schicken euch auf hohe See. Wohin, wie, wo, was, alles gleich hier auf Rockantenne Hamburg.
0: Einchecken jetzt mit Volbeat.

0: Classic Rock von Alice Cooper. Das ist die Frühschicht auf Rock Antenne Hamburg um 12 nach 7. Guten Morgen.
1: Guten Morgen.
0: Gleich die Spin Doctors. Jetzt stimmen wir uns erstmal ein bisschen maritim hier ein.
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3: Bitte. Was ist der Unterschied zwischen einem Gitarristen und einem Kapitän?
2: Sag. 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
0: Na dann.
4: Rostigen Anker nochmal.
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1: Ja, Rainer Abicht.
0: Das ist eine Mini-Kreuzfahrt, kann man sagen, ja?
1: So sieht's aus, genau. Und Fabienne von Rainer Abicht erklärt uns doch bitte mal den Ablauf dieser Fahrt.
6: Es geht morgens an Bord. Wir starten am Anleger Alte Liebe. Um 8 Uhr, 7.30 Uhr ist Einstieg. Und fahren dann 6 Stunden die Elbe runter Richtung Hamburg. Auf der Fahrt sehen wir die kleinen Elbinseln, die Schleusen, den Nord-Ostsee-Kanal, das Willkommenhöft, Airbus, Blankenese, bis wir dann an den Landungsbrücken anlegen und dann geht es zurück.
0: Wow, also
1: das klingt doch wunderbar.
0: Ganzer Tag hier quasi auf dem Wasser, links und rechts staunen und schauen und ihr mittendrin, ja?
1: 0800 168 666, jetzt durchrufen und dann, wie sagt man, volle Kraft voraus.
0: Das machen wir mit den Spin Doctors auf Rockantenne Hamburg, der Schmittwoch.
1: Moin.

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0: Classic Rock von Great White. Guten Morgen, das ist die Frühschicht auf Rock Antenne Hamburg. Und Achtung, Highway Stars auf der A7 in Richtung Süden. Mehrere Holzbretter hier zwischen der Raststätte Holmoor West und Schnelsen Nord auf der A7 Richtung Süden. So, jetzt geht es an Bord.
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2: Wir schicken euch auf eine Mini-Kreuzfahrt mit Rainer Abicht. Wer möchte denn gerne an Bord? Guten Morgen.
3: Ja, guten Morgen, Fabian hier.
2: Moin.
0: Fabian, wo hörst du uns?
3: In Hamburg.
0: Ah, okay.
2: Und du hättest Lust auf eine quasi Tageskreuzfahrt, eine Rundfahrt Cuxhaven, Hamburg, mal alles vom Wasser aus entdecken?
3: Ja, mit meinem Sohn auf jeden Fall. Liebt Schiffsfahrten und im Urlaub jedes Mal eine Schiffsfahrt, das wäre für ihn mega bestimmt.
2: Schön. Wie alt ist er denn?
3: Er ist 9, wird 10 jetzt.
0: Man muss ein bisschen an Schmidt denken, der auch mit seinem Sohn hier gerade unterwegs ist in
2: gleiches
0: den Sommerferien.
2: Alter.
0: Ja, gute Idee. Dann wollen wir dich gerne beschenken.
2: Das wird richtig, richtig schöne Fahrt für euch beide. Wir laden euch herzlich ein. Rainer Abicht, nimmt euch mit.
3: Ja, wunderbar.
0: Und dich nehmen wir mit dem besten Rock nonstop. Lust auf The Rasmus.
3: Ja, das ist cool.
0: Dann wünschen wir dir einen tollen Tag. Hier ist die Frühschicht auf Rock Antenne Hamburg.
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0: The Rasmus hier in der Frühschicht um 3 Minuten vor halb 8.
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2: Wir wollen den Sommer zurück und das machen wir in erster Linie musikalisch gleich mit Rancid.
0: War auch mal witzig, ja. Und mit Eddie Money. Der beste Rock nonstop. Gleich wieder um kurz nach halb 8. Und das gibt's heute Abend ab 8.
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2: Ich bin Sophie Gareis. Es ist 7:30. Guten Morgen. Trotz Waffenruhe greifen sich die USA und der Iran wieder gegenseitig an. Erst gab es Attacken auf mehrere Tanker in der Straße von Hormuz. Daraufhin hat das US-Militär wieder Ziele im Iran bombardiert. Der Iran hat bereits Vergeltung angekündigt und auch ein Treibstofflager in Kuwait beschossen. Damit droht die Situation dort wieder zu eskalieren. In der Nacht ist ein weiterer Atommülltransport im Zwischenlager in Ahaus in NRW angekommen. Es ist der 5. von insgesamt 152 Castor-Behältern aus dem ehemaligen Forschungsreaktor Jülich. Der Konvoi fuhr über mehrere Autobahnabschnitte, gesichert von einem Großaufgebot der Polizei. Zwischenfälle gab es demnach keine. BMW legt bei den Neuzulassungen seiner E-Autos wieder deutlich zu. Rund 19.000 waren es im zweiten Quartal und damit landet der Münchner Autobauer auf Platz 2 hinter Platzhirsch Volkswagen. Das zeigen Daten des Kraftfahrtbundesamtes. Tesla, Skoda und Audi haben im Ranking dagegen verloren.
0: Danke, Sophie. Jetzt das Rockantenne Hamburg Wetter mit Lilly und wir nähern uns dem Sommer langsam wieder an.
14: Es wird. Es ist jetzt gerade noch ganz grau in Hamburg, auch in Schleswig-Holstein und Niedersachsen. Viele Wolken bei gerade mal 14 Grad, die wir an der 11 hier in der Hafen-City messen. 13 Grad sind es bei euch in Stade und 14 in Lübeck. Es werden aber 20 Grad, das ist doch sehr angenehm. Und ab der Mittagszeit gibt die Sonne richtig Stoff. Die scheint heute für insgesamt 9 Stunden. Vor allem am Abend kommt sie richtig schön raus. Morgen auch nochmal 20 Grad, bisschen bewölkter. Und das Wochenende wird dann wieder ganz toll. Wir gehen Richtung 30 Grad wieder.
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0: Achtung, Highway Stars auf der A23. Falls ihr gerade in Richtung Heide unterwegs seid, da hört ihr uns ja auch wunderbar jetzt über DAB+. Eine ungesicherte Unfallstelle hier zwischen Heide Süd und Heide West. Und auf der A7 in Richtung Norden, da staut es sich vom Elbtunnel aktuell 3 Kilometer. Gute und sichere Fahrt.
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0: Eddie Money veredelt euren Mittwochmorgen hier auf Rockantenne Hamburg. Um 20.08 Uhr, das ist die Frühschicht, gleich mit den Three Doors Down. Jetzt
1: geht's ums Thema WM. Was war los? Wir schalten nach Barmbek zu Lotto King Karl. Ich sag schon mal so viel vorab, klingt ein bisschen, als würde er aus der Badewanne senden. Aber
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3: So, morgen ist das Barmbeker WM-Studio und ja, was soll ich denn sagen? Das war einer zu viel, oder? Trump ruft Infantino an und es werden Karten nicht zurückgenommen. Das müssen wir genau erklären, sondern auf Bewährung ausgesetzt. Was genau heißt das? 2 Jahre Bewährung, 4 Jahre, 8. Wenn er irgendwann noch mal eine gelbe Karte kriegt, Balogun, dann fliegt er gleich raus? Oder wie ist das? Ist das dann für die Mannschaft gut, gegen die er dann spielt? Warum ist das gerecht? Ich habe keine Ahnung. Man könnte auch sagen, gestern gegen starke Ägypter hat Argentinien gerade noch mal so die Kurve gekriegt. Aber nun ist es ja so, Donald Trump, der Herrscher über den Sport, hat ja gesagt, wenn die Engländer ihn weiterhin ärgern, die Falklandinseln, die kann man nochmal neu auslosen, da ist er eher auf Seite der Argentinier. Nun haben die gestern gewonnen, deswegen wird das wahrscheinlich Bestand halten, aber ansonsten weiß man bei Ergebnissen gar nicht, was passiert. Die andere Frage ist, warum ist Jürgen Klopp immer noch nicht Trainer von der deutschen Nationalmannschaft? Da hängt es auch an den Gesprächen mit Trump. Bei einer anderen Sache haben wir recht gehabt. Wir haben ja gesagt, Schlucke und Basti und wer da alles was werden will. Nein, der DFB ist unserem Rat gefolgt und hat Rudi Völler behalten. Der bleibt weiterhin Sportchef. Und ansonsten, ich weiß nicht, bei der WM, es fing so komisch an, es ging so komisch weiter. Kann man nicht Formel 1 machen? Ist doch auch eine WM. Nee, können wir nicht? Gut, dann zurück zu Laura.
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0: Classic Rockperle, aber sowas von Guns N' Roses in der Frühschicht auf Rockantenne Hamburg. Es ist 10 vor 8. Guten Morgen.
1: Guten Morgen.
0: Classic Rock von Foreigner, jetzt.
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0: Kurt Cobain, Freddie Mercury, Ozzy Osbourne und noch viele, viele mehr. 13 der größten Rocklegenden für euch auf einem Gemälde.
1: So sieht's aus. Ihr kennt es, das Abendmahl, also Jesus und seine Jünger, wie sie da sitzen, hat Uwe Reber neu definiert, und zwar mit Rockstars. Ja. An der Stelle von Jesus sitzt in diesem Fall Lemmy. Dann haben wir mit dabei Tina Turner, Elvis Presley, Jimi Hendrix, Ozzy Osbourne und die Creme de la Creme der größten Rockstars aus dem Rockhimmel.
0: Jetzt guckt mal in eurem Wohnzimmer oder wo ihr gerade seid. Ja. Habt ihr da noch einen Platz, wo ihr dieses Gemälde hinhängen könntet? Wenn ihr da einen Platz findet, dann sagen wir, ja, jetzt schnell mitmachen in der Rockantenne Hamburg App.
1: So sieht's aus. 1,20 Meter auf 80 Zentimeter. Wow. Ist das gute Stück groß? Das wird sich bestimmt bei euch gut machen. Ihr meldet euch einfach an und vielleicht gehört das Stück Kunst schon bald euch.
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0: Classic Rock von Foreigner jetzt. Guten Morgen.
1: Moin.

0: Dieses Jahr haben wir sie euch schon im Stadtpark präsentiert, Foreigner, und schon mal zum Vorfreuen, kommendes Jahr kommen sie wieder, dann in die Barclays Arena.
1: Da kann es auch nicht so in Regen fallen, wie es jetzt im Sommer war, ne?
0: Absolut, das war ja wetterfest, Wahnsinn. Alle Infos zu unseren Konzerten auf rockantenne.hamburg. Foreigner!
1: Europe, komm gleich für euch.
0: Der beste Rock nonstop. Gleich wieder um kurz nach 8.
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13: Ich bin Sophie Gareis. Es ist 8 Uhr. Guten Morgen. Die Hamburger Hochbahn setzt während der heute startenden Sommer- und der kommenden Herbstferien weniger Busse ein. Die Änderungen betreffen 9 von 120 Buslinien. Konkret die Linie X35, die sogenannten Metrobuslinien 4 bis 6, 17, 19 und 42 sowie die sogenannten Stadtbuslinien 143 und 162. Für alle anderen Linien gelten die regulären Fahrpläne, so die Hochbahn. Grund ist, dass die Fahrgastzahlen während der Ferien niedriger sind, teils um bis zu 25%. Deutschland hat der NATO erneut Verteidigungsausgaben in Rekordhöhe gemeldet. Rund 125 Milliarden Euro sind es im laufenden Jahr. Nur die USA zahlen noch mehr. Um die Lastenteilung bei den Bündnispartnern soll es auch heute beim zweiten und letzten Tag des NATO-Gipfels in Ankara gehen. Eigentlich will die Bundesregierung die Gesundheitsreform jetzt am Freitag vom Bundestag absegnen lassen, noch schnell vor der Sommerpause. Aber die Grünen überlegen, das gerichtlich zu stoppen. So etwas Sensibles wie unsere Gesundheitsversorgung dürfe nicht im Eilverfahren durchgepeitscht werden, sagt Parteichef Banaschak. Er bezeichnete den Gesetzentwurf als Murks. So ein schwerwiegendes Gesetz brauche eine vernünftige Beratung.
0: Danke, Sophie.
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0: Da gibt es ein neues Datum für die Veröffentlichung des Green Day Films.
1: Ja, und wenn ihr jetzt Angst habt, dass das weit in die Ferne geschoben wird, nein, er wird nach vorne gezogen tatsächlich. Ursprünglich war der Kino-Release vom Film Nimrods für den 14. August angekündigt. Jetzt haben die US-Punks diesen Termin 3 Tage nach vorne gezogen. Die Tickets für Kinos weltweit gehen schon nächste Woche Dienstag in den Vorverkauf. Zusätzlich haben Green Day jetzt auch noch den ersten Song vom Film-Soundtrack veröffentlicht. Die Single heißt I'm Never Gonna Rest in Peace.
0: Yes. Gleich Classic Rock von Europe, jetzt das Rockantenne Hamburg. Wetter leicht sommerlich
1: heute. Es wird langsam freundlicher draußen. Die Wolkendecke wird immer dünner und später kommt sie richtig raus. 9 Stunden Sonne heute bei bis zu 20 Grad. Sehr schön. Aktuell sind es 14 Grad gemessen in der Spitaler Straße hier bei uns direkt vor dem Rockantenne Hamburg Studio. Wir haben 14 Grad bei euch in Winsen. Die Sonne ist schon am Start. Die Sonne scheint auch in Kellinghusen bei 14 Grad. Und die nächsten Tage wird es noch besser. Morgen nochmal 20 Grad. Am Wochenende dann wieder bis zu fast 30.
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0: Hier staut sich das heute Morgen für euch, wenn ihr auf der A1 Bremen in Richtung Hamburg unterwegs seid. 7 Kilometer jetzt vom Maschner Kreuz bis Stillhorn, etwa 20 Minuten länger. Und auf der A7 Richtung Norden, da steht ihr zwischen Heimfeld und Elbtunnel 4 Kilometer. Wenn euch noch was widerfährt, dann ist das diese kostenlose Verkehrshotline wert, die 0800 168 666. Gute und sichere Fahrt.
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0: Fast. Schmidt hat wohlverdienten Sommerurlaub.
1: Ja.
0: Ich bin Lars vom Rockantenne Hamburg Nachmittag, ja.
1: Du bist ganz toll positioniert hier. Schön, dass du da bist.
0: Und es gibt natürlich einen Schmidt-Wort
1: für
0: euch. Na sichi,
1: es geht auf hohe See mit Rainer Abicht. Mehr dazu gleich.
0: Tickets gleich, jetzt wie versprochen, Europe. Guten Morgen.
1: Moin.
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0: Die Counting Crows in der Frühschicht auf Rockantenne Hamburg. Guten Morgen, es ist 10 nach 8. Guten gleich Morgen. Classic Rock von Golden Earring. Jetzt auf speziellen Wunsch von Lilly nochmal.
1: Ja, bitte.
0: Kindheitserinnerung, ne?
1: Alles im Buddha, auf dem Buddha. Ja,
0: kommt
1: das
0: mit an
1: Bord.
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0: Wir laden euch quasi ein zu einer Mini-Kreuzfahrt. Das ist vielleicht ganz besonders interessant, wenn ihr uns auch so in der Ecke Cuxhaven oben hört. In Altenwalde, Otterndorf, Neunkirchen, Hemmoor, Freiburg an der Elbe, Salenburg.
1: Jawohl.
0: Überall hört man Rockantenne Hamburg. Es geht nämlich mit der Elbreederei Rainer Habicht hier von Cuxhaven nach Hamburg.
1: Und wieder zurück.
0: Ja.
1: Ne? Und der Kutter ist in diesem Fall die Fantasia. Und die hatten nicht wirklich viel mit dem Kutter zu tun. Fabienne, erzähl uns doch mal, wie sieht das Schiff aus?
3: Ja, also die Fantasia ist ein Schiff in Yachtoptik. Es geht über zwei Ebenen und hat super schöne Freidecks, wo man dann verweilen kann und die ganze Fahrt, wenn das Wetter mitspielt, von draußen super miterleben kann.
0: Ja, schön. Gut eincremen jetzt.
1: Auf jeden Sommer. Fall.
0: Mit Sonnenmilch.
1: Und jetzt erstmal durchrufen.
0: Das ist die kostenlose Nummer, die uns jetzt zusammenbringt.
1: 0800 168 666 und dann eine schöne Fahrt wünschen wir. Ne?
0: Das ist der Schmittwoch auf Rockantenne Hamburg. Jetzt, wie versprochen, mit Classic Rock von Golden Earring. Bist du bereit?
1: Ich bin bereit.
0: Hier ist Radar Love.

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1: Mach mal lauter!

0: Billy Talent in der Frühschicht auf Rockantenne Hamburg. Es ist 8.20 Uhr. Guten Morgen. Gleich Bruce Springsteen. Jetzt Geschenke.
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2: Und wir schicken euch auf die Fantasia. Ein wunderschönes Schiff von Rainer Abich, das euch von Cuxhaven nach Hamburg und auch wieder zurückbringt. Guten Morgen. Wer möchte denn an Bord?
3: Guten Morgen. André spricht.
0: Hallo.
2: Guten Morgen, na?
3: Hi, guten Morgen.
0: Wo hörst du uns? Ich bin
3: überrascht, dass ich durchgekommen bin.
2: Ja, Buxtehude.
0: In Buxtehude. Wie lange fährt man von Buxtehude nach Cuxhaven? Sag mal so.
3: Puh, 2 Stunden? Keine Ahnung genau. Weiß ich nicht.
2: Doch noch ein Stück.
3: Doch ein ganz schönes Stück. Ja, doch schon ein Stückchen noch.
2: Die Fahrt wirst du wohl auf dich nehmen, denn wir laden dich herzlich ein auf die Fantasia. Mit Rainer Abich wirst du die Elbe mal ganz genau kennenlernen.
3: Wow, ich freue mich total. Sehr schön. Ich war noch gar nie in Cuxhaven.
2: Ja, schau mal, das lohnt sich. Kannst du ein ganzes Wochenende draus machen, direkt, wenn du möchtest.
0: Ja, würde ich so machen.
3: Also, nehme ich den Mann mit und dann passt schon.
2: Unser Tipp, perfekt. Macht ihr euch eine gute Zeit. Ganz, ganz viel Spaß an Bord.
3: Vielen, vielen Dank. Sehr schön. Gerne. Wir freuen uns.
0: Wie sieht's aus? Hat Buxtehude Lust auf Bruce Springsteen?
3: Immer.
0: Machen wir jetzt. Bitte. Einen tollen Tag dir. Rockantenne Hamburg hier.
3: Euch auch. Danke. Tschüss.

0: Der beste Rock nonstop mit Bruce Springsteen hier in der Frühschicht um gleich 9:05.
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0: So, ich sehe doch die Sonne hier gerade rauskommen. Da müssen wir noch einen Sommersong spielen.
2: Das machen
0: oder?
2: Wir und da haben wir einen ganz besonderen. Und zwar Dutch Diesel mit Sausalito.
0: Sommer in Rock City Hamburg. Und dann gibt's auch noch, Achtung, das ist ja schon Herbst wieder. Die Blätter fallen.
3: Meine Güte.
0: Ja, gleich also, hört ihr Rammstein.
3: Mit ohne dich.
0: Der beste Rock nonstop gleich wieder um. Kurz nach 9:30.
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2: Ich bin Sophie Gareis. Es ist 8:30. Guten Morgen. Nach Attacken auf mehrere Tanker in der Straße von Hormuz haben die USA Ziele im Iran angegriffen. Das teilte das US-Militär mit. Damit solle Teheran einen hohen Preis für die Angriffe auf Handelsschiffe zahlen. Der Iran hat die erneuten Angriffe der USA als Verstoß gegen das Rahmenabkommen verurteilt. Eingeknickte Stützpfeiler, abgesackte Decken. Mitten in New York droht momentan ein Hochhaus teilweise einzustürzen. Das frühere Hauptquartier des Pharmakonzerns Pfizer befindet sich momentan im Umbau. Aus früheren Büros sollen 1600 Wohnungen entstehen. Jetzt wurde das 37-stöckige Gebäude aber erstmal geräumt und der Bereich drumherum weiträumig abgesperrt. Der Fußball-Weltverband FIFA prüft momentan, ob er das Teilnahmeverbot für russische Mannschaften aufhebt. Und das, obwohl der Angriffskrieg gegen die Ukraine immer noch andauert. Anlass ist demnach die Entscheidung des Internationalen Olympischen Komitees. Der IOC hatte die Sanktionen gegen russische Sportler vorerst weitgehend beendet.
0: Hier kommt das Sorgans in Hamburg, Wetter mit Lilly.
2: Es wird immer besser, die Wolkendecke immer dünner und bald ist sie ganz weg. Die Sonne wird heute für 9 Stunden insgesamt scheinen, das bei bis zu 20 Grad. Da gibt's doch nichts zu meckern, oder? Jetzt gerade ist es noch ein bisschen frischer, 15 Grad aktuell gemessen. Und zwar im Elbe-Einkaufszentrum in Ostdorf, es sind 15 Grad, ein bisschen weiter in Wedel und 14 Grad momentan in Hinsen an der Luhe. Die kommenden Tage bleiben schön, morgen 20 Grad und am Wochenende gehen wir dann wieder steil auf die 30 zu.
0: Achtung, Highway Start.
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0: Defektes Fahrzeug dort auf der A23 Heide in Richtung Hamburg in der Ausfahrt Horst-Elmshorn. Und noch zweimal Stop and Go. Wenn ihr auf der A1 Lübeck Richtung Hamburg unterwegs seid, rechnet mit 2 Kilometer zwischen Moorfleet und Norderelbbrücke und 5 Kilometer aktuell A7 Richtung Norden von Heimfeld bis zum Elbtunnel hoch. Gute und sichere Fahrt in diesen Schmittwoch. Wir hören Schmidt gleich hier mit seinem Reisesong des Tages, sag ich mal, Road Trippin'. Aber jetzt erstmal, wie versprochen, noch was ganz anderes geil.
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0: Gestern um diese Zeit hatten wir Tequila hier. Ja. Erinnerst dich, was wollen wir heute
2: Tequila
0: trinken?
2: Tequila haben wir heute. Heute nehmen wir Sausalito Summer Nights, Schirmchen ins Getränk und los geht's.
0: Der Sommer auf Rockantenne Hamburg.

0: Ohne dich, aber mit euch, gemeinsam in diesen Schmittwoch rein, Rammstein in der Frühschicht auf Rockantenne Hamburg, 8.42 Uhr. So, der
1: Guten
0: Chef
1: Morgen.
0: Ist in der Leitung.
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1: So sieht's aus, Schmidt. Ihr habt es bis nach Italien geschafft. Tolle Route. Macht ihr ein bisschen Badeurlaub?
3: Einen wunderschönen guten Morgen. Na klar, Wasser ist ja überall. Ach. Und heute werden wir mal versuchen, das Wasser zu surfen. Also mit einem Surfboard auf dem Wasser zu surfen sozusagen. Ja. Ich weiß nicht, ob es klappt, ob ich ein Surfboard finde, was mich trägt. Handy auf jeden Fall. Aber bei mir bin ich noch nicht so sicher. Nichtsdestotrotz, wir wollen uns professionell auf das Surfen vorbereiten. Wie macht man das?
4: Beach Boys,
1: oder?
3: Nee, nicht mit den Beach Boys. Hm. Nee, mit den Ramones. Ah. Spiel mal bitte Surf and Bird.
0: Das machen wir jetzt hier auf Rockantenne Hamburg.
1: Sehr, sehr gerne.
0: Gute Reise weiterhin, Schmidt.

0: Die wunderbare, unverwechselbare AC/DC-Garantie. Wir haben sie, Rockantenne Hamburg, hier um 10 vor 9. Moin.
1: Guten Morgen.
0: Jetzt Bon Jovi, denn es gibt wirklich gute Nachrichten von John Bon Jovi.
1: Absolut. Ne? Der 64-Jährige hat in den letzten Jahrzehnten viel Party gemacht, wie das Rockstars eben so tun. Viel gesungen, viele Konzerte gegeben und seine Stimme musste ordentlich drunter leiden. Die ist wirklich kaputt gegangen. In einem Interview hat er gesagt, dass seine beiden Stimmbänder überhaupt nicht mehr gleich stark waren und das eine war wirklich kurz davor, zu sterben. Das wurde dann in einer Operation alles gerichtet. Ihm wurde ein Implantat eingesetzt und mit diesem Stück Plastik im Hals klingt er jetzt wieder wie der Alte. 9-mal hintereinander wird er im Madison Square Garden in New York auftreten. Das erste Konzert gab es gestern und hört mal rein. Da ist er wieder.
0: Gute Stimmung. Gute Stimme. Alles
1: absolut,
0: toll.
1: Absolut, ne? Also wir wünschen, dass das hält. Auf weitere 8 tolle Konzerte. Und Bon Jovi können wir wieder hören. Hier jetzt natürlich auch.
0: Aus dem Jahr 1986.
1: Da war die Stimme aber noch
0: großartig. Hier ist Living on a Prayer auf Rockantenne Hamburg.
1: Guten Morgen.

0: Tom Petty and the Heartbreakers und Rockantenne Hamburg und Lilly. Das ist die Frühschicht um 3:09. Moin, so geht's gleich weiter hier mit dem Sixpack, ne?
1: Ja, und das geht los mit Evanescence.
0: 6 Songs einfach mal hintereinander weg ja. Für euren startenden Arbeitstag. Um kurz nach 9 hier auf Rockantenne Hamburg. Und ab 15 Uhr erwartet er euch dann.
2: Alex Heger hier, Tag zusammen. Freunde der schnell gespielten Stromgitarre, überlegt mal, was ihr so in 30 Sekunden erledigt bekommt. Schuhe zu binden? Vielleicht an einem Fuß. Eine Stulle schmieren? Sieht dann wirklich nicht appetitlich aus. 30 Sekunden, um mal auf die Toilette zu gehen? Keine Chance. 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
16: Ich bin Sophie Gareis, es ist 9 Uhr, guten Morgen. Im Prozess um die Entführung der Blockkinder sagt vor dem Hamburger Gericht heute ein mutmaßlicher Entführer, der als Model arbeitet, aus. Der Mann hatte sich im Frühjahr von Israel aus in Interviews in Deutschland zu Wort gemeldet. Darin hatte er betont, ihm sei vorher gesagt worden, die Rückholaktion der Blockkinder sei rechtmäßig. Angeklagt ist die Mutter der entführten Kinder, Christina Block. Sie soll wegen eines Sorgerechtsstreits die Entführung in Auftrag gegeben haben. Zweiter und letzter Tag beim NATO-Gipfel in Ankara heute. Auf der Tagesordnung steht unter anderem die finanzielle Lastenteilung zwischen den USA und den übrigen Verbündeten in der NATO. Deutschland hat erst am Abend einen neuen Rekord bekannt gegeben. Bei 125 Milliarden Euro liegen die NATO-Ausgaben bisher in diesem Jahr. So viel wie kaum bei einem anderen Land. Die nächsten Viertelfinalisten bei der Fußball-WM stehen fest. Die Schweiz setzte sich nach Elfmeterschießen mit 4:3 gegen Kolumbien durch und auch Argentinien ist nach einer dramatischen Aufholjagd gegen Ägypten weiter. Ägypten hat allerdings mittlerweile Beschwerde bei der FIFA gegen das Schiedsrichterteam eingelegt, weil es angeblich unfair gepfiffen hat.
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0: Black Sabbath bei uns hier täglich für euch zu hören, ja. Demnächst auch zu lesen.
1: Tatsache.
0: Wenn ihr Lust habt.
1: Unter dem Titel The Masters of Reality, Why Black Sabbath Matters haben die Metal-Legenden jetzt ihr erstes offizielles Buch angekündigt. Mit seltenen Fotos, Sammlerstücken und exklusiven Interviews aller Originalmitglieder dokumentiert das Werk die komplette Bandgeschichte auf knapp 500 Seiten. Das Buch wird rauskommen im Oktober. 3 verschiedene Editionen wird es geben. Die Standardversion, eine limitierte, handsignierte Deluxe-Version und eine super Deluxe-Metal-Version. Wow.
0: Wow. Wenn schon, denn schon. Gleich Evanescence, jetzt das Rockantenne Hamburg langsam beginnende Sommerwetter.
1: Das ist tatsächlich so, dass es endlich besser wird. Die Sonne kommt durch. Es ist jetzt schon mit 16 Grad auch ganz angenehm draußen. Diese 16 Grad, die messen wir in Harburg am Phoenix Center. 15 Grad sind es aktuell gemessen in Elmshorn und 15 Grad auch bei euch in Seevetal. Die Sonne kommt raus, es ist doch herrlich. 20 Grad heute maximal, 9 Stunden Sonne insgesamt. Es bleibt trocken, nicht nur heute, sondern für den ganzen Rest der Woche. Es wird jeden Tag ein bisschen besser und am Wochenende bis zu 30 Grad wieder.
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0: Zweimal Achtung, bitte vorsichtig auf der A23 Hamburg Richtung Heide. Hier Reifenteile zwischen Hohenfelde und Lägerdorf. Und Achtung auch auf der A25 Richtung Geesthacht zwischen Kurslack und Geesthacht. Ein defektes Fahrzeug. Und Stop and Go wird mir noch angezeigt von der A1 Lübeck Richtung Hamburg. 2 Kilometer zwischen Moorfleet und Norderelbbrücke. Und die A7 ist immer noch dabei in Richtung Norden. Rechnet mit 5 Kilometer vom Elbtunnel. Gute und sichere Fahrt.
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1: Jawollo, 6 Songs am Stück, liebe Leute, da könnt ihr mal richtig was wegschaffen. Und wir starten rein mit Evanescence, Going Under. Wir haben noch dabei The Clash, Mr. und. Lasst euch überraschen.
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0: Mr. Mister auf Rockantenne Hamburg. Achtung, Autofahrer hier. Und zwar in beiden Richtungen. A23, Heide, Hamburg. Da sind Rehe unterwegs. Vorsichtig fahren zwischen Elmshorn und Tornisch. Rehe auf der A23. Und weiter geht's.
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0: zwar Schmidt und Lillys Sixpack, präsentiert von Hellwach, dem fruchtigen Koffeindrink der gläsernen Biomolkerei. Ihr hört die Rockantenne Hamburg Frühschicht mit dem besten Rock nonstop. Und das gibt's gleich für euch.
1: Unser Sommer-Rocksong der Stunde, gleich großartig, die Beach Boys.
2: Oh yeah. Und dazu kommt hier gerade die Sonne durchs Fenster. Herrlich. Ich würde noch was aus der Schweiz dazu geben, und zwar Gotha.
1: I like. Der beste Rock Nonstop gleich wieder um kurz nach 9:30 hier auf Rockantenne Hamburg.
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1: Um 9.30 Uhr das Rockantenne Hamburg Wetter-Update mit Lilly.
2: Das wird immer schöner. Guckt mal raus, die Sonne zeigt sich endlich mal wieder. Heute bei bis zu 20 Grad sogar, das ist doch super. 17 Grad sind es aktuell gemessen in der Wilgerne unten an der Strandperle. 16 Grad momentan in Neumünster und 16 Grad auch in Lüneburg. 20 werden es. Morgen auch nochmal 20, viele Wolken, aber immerhin trocken. Und das Wochenende wird richtig gut. 26, 28 Grad, sowas in der Richtung, viel Sonne. Also der Sommer ist zurück.
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1: Achtung noch immer in beiden Richtungen auf der A23, Heide Hamburg, Rehe hier zwischen Elmshorn und Tornisch. Auf der A7 in Richtung Norden steht ihr vom Elbtunnel 4 Kilometer und auf der A24 in Richtung Berlin auch 4 Kilometer, hier zwischen Schwarzenbeck-Grande und Thalkau. Gut und sichere Fahrt.
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1: Surfbrett dabei, Badehose,
2: ist unterm Arm, ja, Getränke, alles klar, es geht los.

0: unser Lebensmotto hier auf Rockantenne Hamburg. I love Rock'n'Roll, Joan Jett und die Blackhearts. Achtung Autofahrer, beziehungsweise hier kommt die Entwarnung endlich für die A23 Heide Hamburg. Da sind nämlich keine Rehe mehr zwischen Elmshorn und Tornisch. Das ist gut, das ist schön. Deshalb können wir jetzt wieder in See stechen.
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0: Wir laden euch ein zu uns hier nach Rock City Hamburg. Also mal umgekehrt und zwar per Schiff. Wunderbar. Mhm. Start ist oben in Cuxhaven. Guten Morgen nochmal Fabienne von der Elbreederei Abig.
4: Moin Lilly, moin Lalu.
5: Na, wie ist denn das? Das ist schon wirklich wie so eine kleine Kreuzfahrt, oder?
4: Ja, es ist tatsächlich eine kleine Kreuzfahrt, weil wir auch 6 Stunden hin und 6 Stunden zurück auf dem Wasser sind. Und die ganzen Highlights ja auch vom Wasser aus sehen können. Und auch an Bord halt so ein bisschen das Flair haben, wie auf einer Kreuzfahrt. Wenn dann das Wetter noch toll ist, oben auf dem Sonnendeck, sich einfach hinzusetzen, die Sonne zu genießen, die Aussicht zu genießen, ja, einfach auf dem Wasser zu sein.
5: Das klingt ganz, ganz wunderschön.
0: Die Wetteraussichten sind super. Ach, also ich würde jetzt schon Lichtschutzfaktor 50 mit einplanen, wenn du da oben auf dem Deck bist.
5: Die nächsten Wochen sieht es echt gut aus und ihr könnt euch euren Termin klar machen mit Rainer Abicht. Macht ihr eine schöne Elbfahrt. Ihr müsst nur jetzt durchrufen, kostenlos unter der 0800 1068 666.
0: Viel Glück dazu jetzt die Toten Hosen auf Rockantenne Hamburg.

0: Warren hier in der Frühschicht.
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2: Es geht die Elbe rauf, die Elbe runter mit Rainer Habicht auf der Fantasia. Wir laden euch herzlich ein. Wer ist denn dran?
3: Moin. Moin, Manfred hier.
2: Manfred, grüß dich, na?
0: Hallo. Wo hörst du denn? Ja. Rockantenne Hamburg, sag mal.
3: Ich bin hier, St. Pauli, Königstraße.
2: Okay, also aus Hamburg, Hamburg, St. Pauli, ja? Du bist ein Hamburger Junge,
3: ja,
2: und möchtest das, wie sagt man, Pferd quasi mal von hinten aufzäumen und in Cuxhaven starten, nach Hamburg rein, wieder zurück und die Elbe mal, ja, richtig, richtig genau kennenlernen.
3: Ja, ich kenne die Elbe soweit eigentlich, aber meistens nur nachts, wenn man mit dem Schiff reinkommt, von dem her am Tage mal hätte was.
0: Erzähl mal, bist du selber zur See fahrend oder wie?
3: Nee, ich bin Kreuzfahrer, also ich bin da öfter mit dem Kreuzfahrtschiff unterwegs. Und die sind ja immer so früh wieder morgens hier.
2: Ja.
3: Ist halt manchmal so dunkel, ne? Deswegen.
2: Auf den Schiffen zu Hause, dann würde ich sagen, lernst du jetzt die Fantasia von Rainer Habicht kennen und hast einen ganz tollen Tagesausflug.
3: Boah, mega geil, super, da freue ich mich, echt klasse.
2: Super, viel Spaß.
0: Gute Reise, einen schönen Sommerurlaub, ja?
3: Ja, den werde ich mal machen dann. Vielen lieben Dank und ja, tolles Team, macht weiter so.
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0: Weiter mit Linkin Park, okay?
2: Ja, unbedingt.

0: Linkin Park auf Rockantenne Hamburg. Gleich um kurz nach 10, heiter weiter mit dem besten Rock Nonstop.
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13: Ich bin Juliette Marischka. Es ist 10 Uhr. Guten Tag. Für rund 271.000 Schülerinnen und Schüler in Hamburg starten heute Mittag die Sommerferien. Erst bekommen sie noch ihr Jahreszeugnis und dann können sie für 6 Wochen die Schultaschen in die Ecke stellen. Für alle, die Probleme und Sorgen rund um ihre Noten haben, gibt's wieder den telefonischen Zeugnisdienst. Da melden sich dann Schulpsychologen, Sozialpädagogen oder Lehrkräfte, um zu helfen und Wege aus dem Loch zu finden. Eigentlich will die Bundesregierung die Gesundheitsreform jetzt am Freitag vom Bundestag absegnen lassen, noch schnell vor der Sommerpause. Aber die Grünen überlegen, das gerichtlich zu stoppen. So etwas Sensibles wie unsere Gesundheitsversorgung dürfe nicht im Eilverfahren durchgepeitscht werden, sagt Parteichef Banaschak. Er bezeichnete den Gesetzentwurf als Murks. So ein schwerwiegendes Gesetz brauche eine vernünftige Beratung im Bundestag. Die deutsche Tennisnummer 1 Alexander Zverev steht im Viertelfinale von Wimbledon zum ersten Mal in seiner Karriere. Um ins Halbfinale einzuziehen, muss Zverev aber heute erst einmal an seinem Angstgegner vorbei, dem Amerikaner Taylor Fritz. Gegen ihn hat Zverev meistens verloren.
0: Gleich Classic Rock von Billy Idol, jetzt das Rockantenne Hamburg-Wetter mit mittlerweile Sonne hier über der Spitaler Straße.
1: Ist so eine ganz leichte Wolkendecke, die über ganz Norddeutschland hängt, aber die Sonne kommt wirklich super durch. Hier bei uns in Hamburg gerade bei 17 Grad gemessen in Wandsbekmarkt an der U-Bahn-Station. 16 Grad sind es aktuell. Bei euch in Tridau und in Hasefeld auch nochmal 16 Grad. 20 werden es heute, die Sonne. Die ist den ganzen Tag am Start, das ist ganz wunderbar, es ist trocken, also wirklich eigentlich herrliches Alltagswetter. Morgen nochmal ganz ähnlich und ab Freitag dann wieder 26, 28 Grad, ganz, ganz, ganz viel Sonne, also der Sommer kommt richtig gut zurück.
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0: Achtung jetzt auf der B5 der Bergedorfer Straße. Da liegen Gegenstände zwischen Schutzallee Nord und der Horner Rampe. Und noch zweimal stockend. A7 in Richtung Norden, vom Elbtunnel 3 Kilometer. Auf der A24 in Richtung Berlin, zwischen Schwarzenbeek-Grande und Thalkau 4 Kilometer. Und ein Blitzer steht auf der A255 stadteinwärts in der Abfahrt Veddel-Georgswerder. Gute und sichere Fahrt. Hier kommt die Kollegin Yvonne.
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14: Moin, rein geht es in diesen Mittwochvormittag und das gleich mit Deep Purple. Haben wir ein neues Album am Start, hören wir natürlich gleich gemeinsam rein. Außerdem mit dabei System of a Down, Bryan Adams, die Goo Goo Dolls und vorneweg ein bisschen Rebellion von und mit Billy Idol. Rebellion!
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2: Gleich mit einer Portion Sommerrock. Naja, da beamen wir uns gleich an die Alster. Oder an Elbstrand. Tesla, California Summer Strong. Und Sum 41 habe ich auch mit dabei. Fat Lip. Damit rocken wir uns gemeinsam durch die Arbeit. In diesem Mittwochvormittag hier bei Rock Antenne Hamburg.
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11: Ich bin Juliette Marischka, es ist 11 Uhr, guten Tag. Die Hamburger Hochbahn setzt während der heute startenden Sommerferien und dann auch während der Herbstferien weniger Busse ein. 9 Buslinien sind davon betroffen, denn die werden erfahrungsgemäß in den Ferien deutlich weniger genutzt. Konkret sind das die Linie X35, die Metrobuslinien 4, 5, 6, 17, 19 und 42 sowie die Stadtbuslinien 143 und 162. Für alle anderen Linien bleibt so, wie es ist, sagt die Hochbahn. Zweiter Tag beim NATO-Gipfel im türkischen Ankara. Heute wollen die NATO-Länder vor allem versuchen, den amerikanischen Präsidenten Trump davon zu überzeugen, dass die NATO auch für die USA immer noch ein wertvolles Bündnis ist. Das bezweifelt er ja immer wieder, vor allem, weil ihn die NATO beim Iran-Krieg hängen lässt, wie er es selbst formuliert. Das hat er auch jetzt gleich nach seiner Ankunft in der Türkei wieder angesprochen. Immerhin hat zum Beispiel Deutschland gezeigt, dass man tatsächlich mehr Verantwortung übernehmen will und mehr Geld in die Verteidigung steckt. Und 125 Milliarden Euro sind es bereits in diesem Jahr. Das ist neuer Rekord. Eigentlich will die Bundesregierung die Gesundheitsreform jetzt am Freitag vom Bundestag absegnen lassen, noch schnell vor der Sommerpause. Aber die Grünen überlegen, das gerichtlich stoppen zu lassen. Unsere Gesundheitsversorgung dürfe nicht im Eilverfahren durchgepeitscht werden, sagt Parteichef Banaschak. Er bezeichnete den Gesetzentwurf als Murks. So ein schwerwiegendes Gesetz brauche eine vernünftige Beratung im Bundestag.
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12: Ja, immer genug trinken, auch während der Arbeit. Und damit ist jetzt nicht nur Kaffee gemeint. Bring Me Some Water, daran erinnert uns gleich Melissa Etheridge. Außerdem mit dabei Foreigner, Head East und vorneweg die Hosen. Heute Abend spielen sie ja auch im Süden in München. Ein Konzert davor dürfen sie aber jetzt hier bei uns in Hamburg loslegen mit Altes Fieber.
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2: Gleich feiern wir einen punkigen Sommer mit Green Day und Covid Summer. Außerdem mit dabei Lenny Kravitz.

0: I'm on Back Down. Damit rocken wir uns gemeinsam durch die Arbeit an diesem Mittwochvormittag hier auf Rockantenne Hamburg.
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Einen schönen Mittwochvormittag euch mit Raganzana Hamburg. Kaum hat man mal ein weißes Hemd oder eine weiße Bluse an, landet der Kaffee drauf. Oder auch sehr gern die neue Kollegin bekommt genau das Projekt, auf das man sich die vergangenen Monate vorbereitet hat. Oder man sieht einen Parkplatz, ist schon sprungbereit und ganz haarscharf vor einem schnappt ihn sich jemand einfach weg. Ärgerlich, aber für all diese Situationen gibt es ein rockiges Heilmittel. Loser von Beck erinnert uns einfach immer wieder daran, dass wir mit unseren Alltagsproblemen nicht allein dastehen. So ist es eben. Mal verliert man, mal gewinnen die anderen. Für Beck, den Kopf der Band, sieht es aber eigentlich aktuell ganz gut aus, muss man sagen. Seine neueste Single, Right Lonesome, ist seit diesem Frühjahr auf unseren Sommer-Playlisten. Und den Sommer bringt Beck dann auch mit auf Tour durch Kanada und Amerika in ein paar Wochen. So gesehen richten wir heute jetzt aber erst einmal ganz, ganz liebe Geburtstagsgrüße an ihn. Happy Rockin' Birthday aus der Rock City jetzt natürlich mit einem Ständchen von und mit ihm hier im Western Rock nonstop auf Rockantenne Hamburg.

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7: Ich bin Juliette Marischka, es ist 12 Uhr, guten Tag. Im Prozess um die Entführung der Blockkinder aus Dänemark sagt heute einer der mutmaßlichen Entführer aus, ein Mann, der eigentlich als Model gearbeitet hatte. Er hatte sich im Frühjahr von Israel aus in Interviews in Deutschland zu Wort gemeldet. Darin hatte er betont, ihm sei vorher gesagt worden, die Rückholaktion der Blockkinder sei rechtmäßig. Angeklagt ist unter anderem die Mutter der Kinder, Christina Block. Sie soll deren Entführung wegen eines Sorgerechtsstreits in Auftrag gegeben haben. Das war's wieder mit der Waffenruhe im Iran. US-Präsident Trump hat sie für beendet erklärt. Denn in der Nacht haben die USA erneut mehrere Ziele im Iran angegriffen. Auslöser waren zuvor wohl mehrere Angriffe auf Tankschiffe in der Straße von Hormuz. Der Iran hat seinerseits Vergeltung angekündigt und auch schon Ziele in Kuwait und Bahrain bombardiert. Einziger Lichtblick, hinter den Kulissen sollen die Gespräche der Unterhändler weitergehen, hat Trump angekündigt. Eigentlich will die Bundesregierung die Gesundheitsreform jetzt am Freitag vom Bundestag absegnen lassen, noch schnell vor der Sommerpause. Aber die Grünen überlegen, das gerichtlich zu stoppen. So etwas Sensibles wie unsere Gesundheitsversorgung dürfe nicht im Eilverfahren durchgepeitscht werden, sagt Parteichef Banaschak. Er bezeichnete den Gesetzentwurf als Murks. So ein schwerwiegendes Gesetz brauche eine vernünftige Beratung im Bundestag.
8: Danke für die Meldung. 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Gerade haben wir noch so eine Mischung aus Sonne und Wolken bei immerhin 18 Grad am Flughafen, auch in Wandsbek und in Lüneburg. Gegen Nachmittag wird das heute aber so richtig schön. Sonne kommt ungetrübt raus und die Temperaturen klettern so auf angenehme 20 Grad.
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8: Aufgepasst bitte auf der A1 Hamburg Richtung Lübeck zwischen Stapelfeld und Ahrensburg. Da ist die Strecke gerade gesperrt wegen dem Unfall. Die Polizei ist vor Ort und 6 Kilometer stockender Verkehr sind da schon aufgelaufen. Dazu dauert es auch ein bisschen länger auf der A7 Flensburg Richtung Hamburg zwischen Stellingen und dem Elbtunnel. 4 Kilometer stockend und auf der A24 Hamburg Richtung Berlin zwischen Witzhafe und Kalkau. 5 Kilometer stockender Verkehr hier. Kommt gut an.
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9: Mittwochmittag und den verbringen wir gleich mit den White Stripes. AC/DC stehen bereit, Good Charlotte und vorneweg die Dire Straits. Walk of Life.
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9: Schön, dass ihr mit am Start seid.

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2: Rein geht es in die Mittagspause gleich mit Whitesnake. Here I go again. Classic Rock ist das so. Aus Dänemark. Eingeflogen. Neubeat habe ich auch mal am Start. Das ist der beste Rock nonstop hier bei mir auf Rock Antenne Hamburg.
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1: Deutschland, Brasilien, Portugal, es ist ein Ausscheiden der Giganten bei dieser WM. Wer noch übrig ist? Frankreich. Die haben morgen die Ehre, gegen Marokko an den Start zu gehen und ihr Ticket fürs Halbfinale zu lösen. Ob es nun klappt oder nicht, eines wissen wir ganz sicher: richtig geile Rockmusik können die Franzosen.
2: Oh la la, la France a vraiment beaucoup à offrir. La Tour Eiffel, la baguette, l'amour et beaucoup de super musique rock. C'est fantastique.
3: Habt ihr nicht verstanden? Keine Sorge, ich auch nicht. Macht aber auch nichts, denn bei einer der bedeutendsten französischen Rockbands der 70er und 80er Jahre, da waren die Gitarren so laut, da hast du den Gesang eh nicht richtig gehört. Mesdames et Messieurs, Telefon. Ein bisschen was von den Stones, oder? Tatsächlich sind die vier Franzosen mal für Mick Jagger und Co. als Vorband aufgetreten. Nicht nur in Paris, auch international. Den Namen Telefon haben sie übrigens als Symbol für die Kommunikation mit ihrem Publikum gewählt. Sowieso war ihnen das sehr wichtig, Botschaften in die Welt zu senden. Da ging es um Arbeitslosigkeit, soziale Ungleichheit und auch um Umweltschutz. Nach nur knapp 10 Jahren war die Leitung dann aber tot. Erst der Zoff untereinander und dann die Auflösung. Aber Sänger Jean-Louis Aubert, er spielt die Songs von Telefon noch heute. Und ich kann mir vorstellen, mittlerweile hat er doch bestimmt sogar en télécopieur im Backstage rumstehen oder so.
4: Comment?
3: Na, ein Faxgerät.
4: Mon Dieu.
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17: Ich bin Jutta Ribrock. Es ist 13 Uhr. Guten Tag. Bundesliga-Absteiger FC St. Pauli hat beim nächsten Transfer zugeschlagen. Offensiv-Allrounder Branimir Hoguta wechselt ablösefrei ans Millantor. Der Vertrag des 33-jährigen Schweden beim Zweitligisten Greuther Fürth war am 30. Juni ausgelaufen. Über wie viele Jahre der Vertrag bei den Kiezkickern geht, darüber ist nichts bekannt. Mit einem KI-Bot und einer neuen App will die Deutsche Bahn ihre Kommunikation mit den Kunden verbessern. Man werde 50 Millionen Euro zusätzlich in moderne IT und künstliche Intelligenz investieren, kündigte Bahnchefin Paller an. Passagiere sollen künftig schneller erfahren, wenn sich zum Beispiel die Gleise ändern. Und sie sollen in Echtzeit Infos zu ihren Zügen bekommen. Zweiter Tag beim NATO-Gipfel im türkischen Ankara. Heute wollen die NATO-Länder vor allem versuchen, den amerikanischen Präsidenten Trump davon zu überzeugen, dass die NATO auch für die USA immer noch ein wertvolles Bündnis ist. Das bezweifelt er ja immer wieder, vor allem weil ihn die NATO beim Iran-Krieg hängen lässt, wie er es selbst formuliert.
18: Danke, Jutta. Das ist doch angenehm. Jetzt kommt so richtig die Sonne raus bei uns im Norden. Die Wolken ziehen sich zurück. Wir haben angenehme 20 Grad am Rathaus, am Flughafen und auch in Wandsbek. Und so geht's jetzt erstmal noch die nächsten Stunden weiter.
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18: Aufgepasst bitte auf der A23 Heide Richtung Hamburg zwischen Itzehoe Mitte und Itzehoe Süd. Hier besteht Gefahr durch Reifenteile auf der Straße. Ebenfalls Gegenstände auf der Straße gibt es auf der A39 Hamburg Richtung Lüneburg zwischen dem Maschenerkreuz und Maschen selbst. Es stockt auf der A1 Lübeck Richtung Hamburg zwischen Morfleth und der Norderelbbrücke. Sowohl auf der A7 Flensburg Richtung Hamburg zwischen Schnelsen Nord und Bahrenfeld. Da gibt es 4 Kilometer stockenden Verkehr. Nochmal A7, diesmal Hannover Richtung Hamburg zwischen Waltershof und dem Elbtunnel. 2 Kilometer stockend. Und zu guter Letzt richtig was los auf der A24 Hamburg Richtung Berlin zwischen Thalkau und Hornebeck. Hier gibt es 6 Kilometer stockenden Verkehr.
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12: Ich bin Jutta Rittbrock. Es ist 14 Uhr. Guten Tag. Für rund 271.000 Schülerinnen und Schüler in Hamburg haben die Sommerferien begonnen. Für 6 Wochen können sie die Schultaschen in die Ecke schmeißen. Für alle, die Probleme oder Sorgen rund um ihre Noten haben, gibt es wieder den telefonischen Zeugnisdienst. Da melden sich dann Schulpsychologen, Sozialpädagogen und Lehrkräfte, die zuhören und helfen. Seit Wegfall des Tankrabatts gehen die Spritpreise wieder nach oben. Laut aktueller ADAC-Auswertung kostet ein Liter Super E10 im bundesweiten Schnitt 2,02 Euro, 10 Cent mehr als vor einer Woche. Diesel liegt bei 1,95 je Liter, ein Plus von rund 9 Cent. Wir haben geliefert. Mit diesen Worten hat Bundeskanzler Merz die wiederholte Kritik von US-Präsident Trump zurückgewiesen. Der hatte die Verteidigungsausgaben europäischer Verbündeter erneut als lächerlich bezeichnet. Beim NATO-Gipfel in Ankara verwies Merz auf eine deutliche Steigerung. Deutschland hat der NATO für das laufende Jahr Verteidigungsausgaben in Höhe von fast 125 Milliarden Euro gemeldet. Das sind über 25% mehr als im Vorjahr.
13: Danke, Jutta. Na, so kann man es doch aushalten hier beim Rockantenne Hamburg Wetter. Die Wolken ziehen sich gerade ein bisschen zurück. Die nächsten Stunden erwarten uns Sonne, Sonne und ein bisschen mehr Sonne bei 20 Grad am Flughafen, 21 in Wandsbek und in Lüneburg. Das ist Höchsttemperatur.
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13: aufgepasst bitte auf der A7 Flensburg Richtung Hamburg zwischen Schnelsen und dem Dreieck Nordwest. Hier besteht Gefahr durch einen Liegenbleiber. Dazu dauert es länger, ebenfalls auf der A7 Flensburg Richtung Hamburg zwischen Schnelsen Nord und Bahrenfeld. 4 Kilometer stockend und in der Gegenrichtung nochmal zwischen Tieshoop und dem Horster Dreieck 6 Kilometer stockender Verkehr. Rüber zur A24 Hamburg Richtung Berlin, da ist auch was los zwischen Talkau und Hornbeck. 5 Kilometer stockender Verkehr werden mir angezeigt. Wenn ihr da irgendwo drin steht, kommt gut an und gute Fahrt.
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20: 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Denn wenn es mehrere Tage am Stück sehr heiß ist, wird die Wohnung schnell zur Sauna. Eine gute Dämmung hilft dabei, Wärmeverluste im Winter und Aufheizung im Sommer zu reduzieren. Das sorgt für mehr Wohnkomfort und gleichzeitig kann Energie eingespart werden. Aber auch wir können im Sommer der Hitze in der Wohnung vorbeugen, sagt Thomas Herschelmann vom Industrieverband IVP.
21: Sonnenschutz durch Jalousien, Markisen oder Rollläden sind mit einem hohen Verschattungsgrad hier besonders wichtig, denn die blockieren die Wärmeeinstrahlung durch die Sonne und verhindern, dass sich die Innenräume zu sehr aufheizen.
20: Vorhänge helfen übrigens weniger. Durch sie gelangt trotzdem Sonnenenergie durch die Fenster in den Raum und heizt ihn auf. Zwischen Verglasung und innenliegenden Vorhängen oder Jalousien entsteht sogar ein Wärmestau und auch das Dach trägt zur Raumwärme bei.
21: Die Dachziegel außen heizen sich natürlich auch in der Sonne auf und die Wärme wird natürlich dann sowohl wieder nach außen, aber eben auch nach innen ins Gebäude hinein weitergegeben und abgegeben. Wichtig ist hier neben der Verschattung der Dachflächenfenster natürlich auch Dämmung und auch Lüftungsmöglichkeiten fürs Gebäude.
20: Generell ist es wichtig, dass sowohl Außenwände als auch das Dach gut gedämmt sind. Je besser die Dämmung ist, desto wirksamer ist auch der Wärmeschutz im Sommer und der Kälteschutz im Winter.
21: Hochleistungsdämmung wie die PU-Dämmung helfen hier natürlich sommers wie winters besonders gut. Und so kann ich den Energiebedarf deutlich reduzieren für Heizkosten im Winter und damit den Aufwand auch zur Kühlung im Sommer senken.
20: Weitere Infos gibt's auch unter dämmt-besser.de.
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0: Starkes Teil aus den 90ern von Elastica Connection hier auf Rockantenne Hamburg. Bei uns bekommt ihr sowas und natürlich auch die größten Rocksongs aller Zeiten, zum Beispiel wie von den Foo Fighters. Mittwochnachmittag, der beste Rock Nonstop geht ab, Leute.
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12: Ich bin Jutta Wibrock, es ist 15 Uhr, guten Tag. Am Abend in dicht besiedelten Wohngebieten in Hamburg einen Parkplatz finden, das ist oft aussichtslos. Dafür gibt es jetzt ein Pilotprojekt der Stadt. Nachts kann man sein Auto auf einigen Supermarktplätzen von Rewe und Penny abstellen, so Verkehrssenator Tjax.
13: Sie können schon ab 18 Uhr bis zu 6 Parkplätze buchen, 3 Euro am Tag, 30 Euro für die Nächte für einen Monat lang, also dann 1 Euro pro Nacht. Und Sie können hier bis 8 Uhr stehen und haben dann die Möglichkeit, Ihr Auto hier abzustellen, wenn Sie beispielsweise außerhalb des Rewe-Marktes keinen Parkplatz mehr finden.
12: Es geht zunächst bei Rewe in der Barner Straße und bei Penny in der Hufner Straße und am Alten Teichweg. Großeinsatz der Polizei an einer Schule in Bayern. Am Gymnasium in Schongau soll laut Augenzeugen eine Person mit einer Machete hantiert haben. Das hat die Polizei so offiziell noch nicht bestätigt. Eine Sprecherin sagte aber, es gebe mehrere Verletzte. In der Bild-Zeitung ist von Stichverletzungen die Rede. Der mutmaßliche Täter wurde laut Polizei festgenommen. Seit Wegfall des Tankrabatts gehen die Spritpreise wieder nach oben. Laut aktueller ADAC-Auswertung kostet ein Liter Super E10 im bundesweiten Schnitt 2,02 Euro, 10 Cent mehr als vor einer Woche. Diesel liegt bei 1,95 je Liter, ein Plus von rund 9 Cent.
0: Vielen Dank fürs Update, Jutta. Wissen wir da auch wieder Bescheid. Gleich die Foo Fighters, jetzt das Rockantenne Hamburg-Wetter und Sonne, Leute, Sonne sehen wir am Himmel. Hier und da schiebt sich mal eine Wolke längs, aber die macht nichts, das ist nur Deko. Heute bleibt schick sonnig trocken mit 20 Grad gemessen in Fuhlsbüttel, auch so in Hennstedt-Ulzburg und auch bei euch in Kiel, wo ihr uns über DAB Plus hört. Morgen ähnliche Temperaturen, es bleibt trocken, aber ziemlich grau. Die Sonne ist morgen ein bisschen schüchtern, bevor sie sich dann am Wochenende wieder von ihrer besten Seite zeigen wird.
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0: Freunde, ein bisschen was los. Passt auf der A7 Flensburg Richtung Hamburg zwischen Kaltenkirchen und Hennstedt-Ulzburg. Da liegt ein Fahrradträger auf der Straße. Und auf der A23 Hamburg Richtung Heide, da hat auch jemand was verloren zwischen Lägerdorf und Itzehoe Süd. Da liegt ein Holzbrett auf dem Asphalt. Ansonsten stockender Verkehr, A1 Hamburg Richtung Bremen. 4 Kilometer stocken zwischen Billstedt und Stillhorn. Und in der Gegenrichtung 2 Kilometer seid ihr flott durch. A1 Bremen Richtung Hamburg. Da ist es ein bisschen voller zwischen Harburg und der Norderelbbrücke. Rüber auf die A7, 4 Kilometer stockend Flensburg Richtung Hamburg zwischen Schnelsen-Nord und Bahrenfeld. Und auf der A24 Hamburg Richtung Berlin, da braucht ihr ein bisschen Geduld zwischen Thalkau und Hornbeck. Da sind es 5 Kilometer stockend. Habt ihr noch ein Update? Habt ihr was gesehen, was ich übersehen habe? Gebt's gerne durch, kostenlos unter der 0800 168 666. Gute Fahrt euch!
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0: Moin in Niedersachsen, da hattet ihr es schon, in Schleswig-Holstein auch und heute dann auch in Hamburg. Der letzte Schultag, die letzte Stunde hat geschlagen und ab jetzt, Leute, 6 Wochen Sommerferien. Was ist denn das für eine krasse Vorstellung? Und da haben wir bei uns in der Redaktion so ein bisschen überlegt, ey Leute, wie war denn das eigentlich so, der letzte Schultag und was für Songs liefen da? Wir reden gleich drüber und wir hören es gleich. Vor allem jetzt für euch die Foo Fighters Pretender.
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0: Rockant in Hamburg hier. Viertel nach drei am Mittwoch, Queen. Große Sounds für große Tage, denn School's out for summer. Ja, die Glocke, sie hat heute geläutet nach Niedersachsen und Schleswig-Holstein. Auch in unserer Rock City heute der letzte Schultag. Und erinnert ihr euch daran, wie das war? 6 Wochen frei, Leute. Wie krass ist das denn? Und wir haben hier in der Redaktion so ein bisschen drüber gesprochen, wie das ablief am letzten Schultag. Zeugnisvergabe und beim großen Abi-Zeugnis zum Beispiel, beim Schulabschluss, da konnten sich manche von den Kollegen hier sogar einen Song wünschen. Wie geil ist das denn? Metal-Maus Anna Olmer, wie lief das denn bei dir ab?
1: Ich habe mein Abitur 2002 am Johanneum in Lüneburg gemacht. War kein besonders gutes Abitur. War aber auf jeden Fall eine Zeit, an die man sich erinnert. Wir durften uns alle einen Song aussuchen, wenn wir nach vorne laufen und unser Zeugnis entgegennehmen. Und das war bei mir dieser hier. Und ich habe mich sehr über mein Geschenk gefreut, was ich zum Abitur bekommen habe von meinen Eltern. Das war nämlich kein Auto, es war keine Weltreise, es war keine neue Nase oder ähnliches, sondern meine erste eigene Werkzeugtasche gefüllt mit Astra. Das war ein richtig guter Start ins Leben. Hat auch alles geklappt soweit.
0: Ja, mega. Ich durfte mir gar keinen Song wünschen, gab es irgendwie bei uns nicht. Aber ich habe in meiner alten Schule in der Abi-Band gespielt. Und wenn ihr ganz tief in die dunklen Seiten des Internets eintauchen solltet, dann findet man sogar noch ein Video, wie wir damals zum Beispiel Mando Diao gecovert haben. Total geile Nummer, aber Leute, sucht bitte nicht danach. Das wäre für mich wirklich Ruf- und Karriere schädigend. Julian Kobes hat auch eine Zeugnis-Story.
2: Boah, also ich weiß noch genau, ich stand auf der Bühne in der Aula und wir sollten dann zu dem Direktor vortreten. Und da sollte eigentlich Musik laufen, aber das hat erstmal überhaupt nicht geklappt. Das war alles total leise, weil die Musikanlage ist ausgefallen. Aber dann durften wir noch ein zweites Mal darüber gehen. Und dann lief der Song, den ich ausgesucht habe. Und der könnte passender nicht sein bei meinem eher so mittelprächtigen Zeugnis. Back mit Loser. Aber das war irgendwie trotzdem persönlich und schön und ich glaube, die Leute haben es verstanden und sie haben herzlich gelacht.
0: Ja, richtig schönes Ding. Wie lief das bei euch? Hattet ihr auch spezielle Songs zum Schulschluss, zum Start der Sommerferien? Einfach mal melden. 0800 168 666. Und wie geil, dass Back heute auch feiert. Zwar nicht den letzten Schultag, aber seinen Geburtstag. Hier ist der Loser auf Rockantenne Hamburg.

0: Was für ein geiles Brett, Cryogen, eine aktuelle Single von Muse aus dem neuen Album The Wow Signal. Und diese Platte, Leute, die müsst ihr euch komplett anhören. Richtig, richtig geile Band.
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0: Bisschen sommerliches Gefühl von Ash. Oh yeah.
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0: Yeah, sage ich auch zu Van Halen. Die Sonne scheint und dazu der beste Rock Nonstop. Herrlich. Was willst du mehr? Hier auf Rock Antenne Hamburg, kurz vor 4:30 haben wir's.
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0: Kurz nach 4:30 ist es.
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0: Bitte fahrt vorsichtig auf der A1 Lübeck Richtung Hamburg zwischen Billstedt und Morfleet. Da steht ein Liegenbleiber. Und im weiteren Verlauf auf der A1 Hamburg Richtung Bremen zwischen Hildfeld und Dibbersen, da ist eine ungesicherte Unfallstelle. Da vorsichtig vorbeifahren. Außerdem auch stockender Verkehr auf der A1 Hamburg Richtung Bremen zwischen Billstedt und Stillhorn. 4 Kilometer stockend in der Gegenrichtung Bremen Richtung Hamburg. Da mal zwischen Harburg und Norderelbrücke 3 Kilometer. Auf der A7 Flensburg Richtung Hamburg zwischen Stellingen und Bahrenfeld 2 Kilometer stockend und ein bisschen mehr Zeit braucht ihr auf der A24 Hamburg Richtung Berlin ab Thalkau 3 Kilometer stockend. Geblitzt wird auch beidseitig vor bzw. hinter der Barmbeker Ringbrücke, den hat Timo gemeldet. Und wenn ihr noch ein Update habt, einfach genauso kostenlos hier durchklingeln im Studio unter der 0800 168 666.
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0: Jetzt von Ash. Oh ja. Yeah.

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0: Ganz großes Ding, natürlich ausgespielt bis zum letzten Ton hier auf Rock Antenne Hamburg. The Memory Remains von Metallica. Und jetzt von einer der größten Bands, von einer absoluten Legende, ganz frische Musik.
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0: Ja, Freunde des Rocksports, Deep Purple, da muss ich nicht viel zu sagen, oder? Wissen wir alle sofort Bescheid, diese Band, die gehört einfach zum Einmaleins des Rock. Und die Band, die ist überhaupt nicht müde, die haben Bock, die haben was ganz frisch aufgenommen. Und zwar das Album Splat, also übersetzt in etwa... Ja, so ein schönes Flatschgeräusch. Wir haben mit dem Gitarristen Simon McBride gesprochen. Der ist seit 4 Jahren bei Deep Purple dabei, also noch ziemlich frisch. Aber an den Produktionsablauf von der Platte, wie das bei dieser Kapelle so abläuft, da hat er sich ziemlich schnell daran gewöhnt.
2: Generally what we do is we do 3 writing sessions.
3: Normalerweise gibt es zu Beginn eines Albums 3 Schreibsessions. Der Großteil des Albums war nach der ersten Session schon fertig. Beim zweiten und dritten Treffen sind wir dann einfach in den Pub gegangen. Vom Songwriting bis zum Abschluss der Aufnahme hat es ungefähr 8 Wochen gedauert.
2: 8 weeks, it takes the dirt.
0: Also finde ich absolut super. Arbeitstermine einfach in die Kneipe verlegen. Unser Album der Woche, Splat von Deep Purple, mit teuflisch guten Nummern, jetzt auf Rockantenne Hamburg, Diablo.

0: Einfach ein guter Basssound. Mehr brauchst du schon fast nicht für einen geilen Song. The Cranberries mit Zombie hier auf Rock Antenne Hamburg. Und gleich AC/DC. Die wissen auch, eine Songformel und die funktioniert einfach. Besonders gut natürlich hier auf Rock Antenne Hamburg.
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11: Mit Jutta Wittbrock. Es ist 16 Uhr. Guten Tag. Die Hamburger Hochbahn setzt während der heute startenden Sommerferien und dann auch während der Herbstferien weniger Busse ein. 9 Buslinien sind davon betroffen, denn die werden erfahrungsgemäß in den Ferien deutlich weniger genutzt. Konkret die Linie X35, die Metrobuslinien 4, 5, 6, 17, 19 und 42 sowie die Stadtbuslinien 143 und 162. Für alle anderen Linien bleibt es so, wie es ist, sagt die Hochbahn. Bei einer möglichen Amoktat an einer Schule in Bayern sind nach neuesten Angaben der Polizei mindestens 2 Mädchen schwer verletzt worden. Das hat eine Polizeisprecherin mitgeteilt. Der festgenommene Tatverdächtige sei ein 16-Jähriger. Das Ganze passierte in der 12.000 Einwohnerstadt Schongau am Gymnasium. Hier soll es im Dezember schon einmal Gewaltdrohungen eines Schülers gegeben haben. Die von Russland angegriffene Ukraine hat beim NATO-Gipfel in Ankara eine neue Zusage für milliardenschwere Militärhilfen erhalten. Für dieses Jahr sagen die Verbündeten 70 Milliarden Euro für Ausrüstung, Unterstützung und Ausbildung zu.
0: Vielen Dank fürs Update, Jutta. Gleich AC/DC, jetzt das Rock Antenne Hamburg Wetter und das ist heute doch also wirklich ideal. 20 Grad gemessen bei der neuen Flora in Rahlstedt und 19 Grad bei euch in Mölln. Wirklich ganz viel Sonne, nur ein paar Deko-Wölkchen am Himmel. Morgen bleibt es ähnlich, zumindest was die Temperaturen angeht. Und es bleibt auch trocken, aber die Sonne fehlt Anzeige. Nur eine Stunde. Ansonsten wirklich über den ganzen Tag viel grau, grau und nochmal grau. Aber am Wochenende, da geht es dann wieder sonnig ab und vor allem allem die Temperaturen gehen ordentlich nach oben.
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0: Aktuell ein bisschen was los in Sachen stockender Verkehr auf der A1 Bremen Richtung Hamburg. Da braucht ihr mehr Zeit zwischen Harburg und Norderelbbrücke. 3 Kilometer sind das. Auf der A7 4 Kilometer stocken zwischen Stellingen und Bahrenfeld. Wenn ihr unterwegs seid von Flensburg Richtung Hamburg, in der Gegenrichtung A7 Hannover Richtung Hamburg zwischen Elbtunnel und Hausbruch, da sind es 4 Kilometer. Und auf der A25, da war noch Richtung Geesthacht, 2 Kilometer stockend, seid ihr fix durch zwischen der Auffahrt Dreieck Südost und Neu-Allermöhe West. Geblitzt wird auch, und zwar auf der Kieler Straße, stadtauswärts. Da hat er sich das gemütlich gemacht vor der Jugendstraße auf der Höhe vom Pfandleier in der 50er-Zone und im Kreuz Ost Richtung Berlin. Da hat Peter uns einen Blitzer gemeldet. Habt ihr noch ein Update? Gebt's gerne durch 0800 168 666. Gute Fahrt euch!
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0: Moin
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0: Leute, ihr kennt's ja eh auch selber. In unserer Stadt ist manchmal die Parkplatzsuche am Feierabend. Man kann's nicht anders sagen, das ist manchmal wirklich Krieg. Wie die Stadt da jetzt eine Lösung finden will und wir vielleicht doch alle ein bisschen entspannter einen Parkplatz finden, darüber reden wir gleich. Und ich find's eigentlich ganz geil. Aber jetzt erstmal AC/DC auf dem Highway to Hell. Ja, Highway to Hell ist auch manchmal die Parkplatzsuche. Jetzt der beste Rock nonstop.
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0: Sag ich ja.

0: Autoradio gut geht. Und ich bin mir sicher, die Boxen sagen bei solchen Songs, oh ja, davon will ich immer mehr. The Outfield mit Your Love hier auf Rockantenne Hamburg. Und Stichwort Auto, ihr kennt's ja, wir kennen es alle. Da arbeitet man den ganzen lieben langen Tag, man will nur nach Hause und dann findet man einfach keinen Parkplatz. In Eppendorf habe ich gehört, wenn man da einen Parkplatz gefunden haben soll, dann gibt man den nicht auf, indem man wegfährt. Nein, man kauft sich erstmal ein neues Auto. Aber die Stadt Hamburg will beim Stressthema Parkplatzsuche jetzt ein bisschen Abhilfe schaffen. Vor ausgewählten Rewe- und Pennymärkten stehen nämlich bald Feierabendparkplätze zur Verfügung. Verkehrssenator Agnes Tjax hat das Pilotprojekt heute beim Rewe in der Bahnerstraße in Altona vorgestellt und erklärt, wie das alles funktionieren soll.
1: Sie können schon ab 18 Uhr bis zu 6 Parkplätze buchen. 3 Euro am Tag, 30 Euro für die Nächte für einen Monat lang, also dann 1 Euro pro Nacht. Und Sie können hier bis 8 Uhr stehen und haben dann die Möglichkeit, Ihr Auto hier abzustellen, wenn Sie beispielsweise außerhalb des Rewe-Marktes keinen Parkplatz mehr finden.
0: Ja, und die Buchung soll laut Tjax ganz einfach sein.
1: Ja, hier gibt es auf dem Parkplatz einen QR-Code. Den scannen Sie einfach mit Ihrem Handy, folgen der Seite und bezahlen dort.
0: Jo, neben dem Rewe in Altona könnt ihr zukünftig auch die Parkplätze von 2 Pennymärkten nutzen. Einmal in der Hufnerstraße in Barmbek Süd und am Alten Teichweg. Wenn die Pilotphase erfolgreich verläuft, dann soll es auch mehr Feierabendparkplätze vor weiteren Filialen geben. Und wenn ihr jetzt gerade bei der Parkplatzsuche bei der dritten Runde um den Block seid, dann einfach nicht stressen lassen. Ich weiß genau, wie ihr euch fühlt, sondern erstmal durchatmen, Fenster runter und Radio laut mit Rockantenne Hamburg und dem Black Crowes. Schönen Mittwochnachmittag mit dem besten Rock nonstop.

0: Iron Butterfly oder man könnte auch sagen Irene Butterfly. Wer weiß das schon so genau?
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0: Boah, am Wochenende. Ich freue mich schon wieder drauf. Diese heißen, lauen Sommernächte. Auch genannt die Sausalito Summer Night. Wir stimmen uns ein mit Dutch Diesel. Außerdem Jet. Sie stellen eine ganz wichtige Frage. Are you gonna be my girl? Like a slave. Geht's gleich hier auf Rock Antenne Hamburg.
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0: Kurz nach 5 war was.
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0: Achtung, auf der A23 Heide-Hamburg in beiden Richtungen aufpassen zwischen Horst-Elmshorn und Elmshorn. Da sind Rehe auf der Straße. auch aufpassen bitte auf der A7 Flensburg Richtung Hamburg zwischen Bahrenfeld und Othmarschen. Da liegen Plastikteile auf der Straße. Und noch eine Gefahrenmeldung. Bitte fahrt vorsichtig auf der A255 Abzweig Veddel. Da haben wir zwischen Veddel und Elbinsel Gegenstände auf der Straße liegen. Außerdem noch stockender Verkehr A1 Bremen Richtung Hamburg zwischen Harburg und Norderelbbrücke, 3 Kilometer stockend. Auf der A7 Flensburg Richtung Hamburg, da sind es 4 Kilometer zwischen Stellingen und Elbtunnel. Und in der Gegenrichtung Hannover Richtung Hamburg, da sind es auf der A7 zwischen Heimfeld und Elbtunnel 5 Kilometer stockend. Habt ihr noch ein Update? Habt ihr was gesehen? Gerne Bescheid geben und die anderen Vorfahren unter der 0800 1068. 666 oder ihr schickt uns eine Sprachnachricht über unsere neue Rockantenne Hamburg App.
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0: Es ist der Best Rock Nonstop mit Foreigner. Und das F in Foreigner, ich glaube, das steht für Fortschritt.
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0: haben's einfach drauf. Das war die ganz neue Single von den Rolling Stones diesen Freitag. Da kommt nochmal ein neues Album raus. Foreign Tongues wird das heißen. Und da freue ich mich schon drauf. Die Stones, herrlich.
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0: gleich die Sportfreunde Stiller mit einem Kompliment. Für euch, ja. Kurz vor 7 haben wir es. 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
11: Ich bin Jutta Ribrock. Es ist 17 Uhr. Guten Tag. Nach einem Rekordjahr ist der Gewinn von Hamburgs größter Wohnungsgesellschaft Saga im vergangenen Jahr deutlich gesunken. Der Jahresüberschuss lag zwar über dem Plan bei rund 238 Millionen Euro, das entsprach aber dennoch einem Minus um 16% im Vergleich zum Vorjahr. Das liegt daran, dass 2024 ein außergewöhnlich gutes Jahr war. Die Saga vermietet in Hamburg rund 140.000 Wohnungen und mehr als 1.500 Gewerbeobjekte. Nach der Gewalttat an einer Schule in Schongau in Bayern sind jetzt weitere Einzelheiten bekannt geworden. Bayerns Innenminister Herrmann sagte, der Angreifer habe ein Messer und eine Schusswaffe bei sich gehabt und sei wohl ein Einzeltäter. Der 16-jährige Verdächtige wurde festgenommen. Zwei schwer verletzte Mädchen des Gymnasiums in Schongau sind laut Polizei außer Lebensgefahr. Daumen drücken jetzt für Alexander Zverev. Die deutsche Tennisnummer 1 steht im Viertelfinale von Wimbledon zum ersten Mal in seiner Karriere. Und da steht er jetzt gerade dem Amerikaner Taylor Fritz gegenüber. Zverev hat gegen ihn bisher meistens verloren.
0: Ja, dann drücken wir doch jetzt noch mal mehr die Daumen. Vielen Dank, Jutta, für das Update. Gleich die Sportfreunde Stiller mit einem Kompliment. Jetzt das Rockantenne Hamburg Wetter und da haben wir wirklich einen herrlich sonnigen Feierabend mit 20 Grad. Aktuell gemessen in Hagenbecks Tierpark, Schenefeld genauso, 21 Grad in Pinneberg. Morgen wird's grau, grau, grau. Da gibt's keine Sonne, aber es bleibt trocken bei höchstens 21 Grad. Und am Wochenende, Leute, da wird's richtig geil. 25 Grad am Freitag und die Sonne wird ballern.
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0: Leute, Achtung, auf der A7 Flensburg Richtung Hamburg im Elbtunnel hat es einen Unfall gegeben. Deswegen da jetzt auch gesperrt. Dadurch 8 Kilometer Stau ab dem Dreieck Nordwest. Etwa eine Stunde braucht ihr da aktuell. In der Gegenrichtung, auf der A7 Hannover Richtung Hamburg zwischen Waltershof und Elbtunnel, auch da vorsichtig fahren. Da steht ein Liegenbleiber. Und da haben wir auf der A7 Hannover Richtung Hamburg auch stockenden Verkehr zwischen Heimfeld und Elbtunnel. Aktuell 7 Kilometer stockend. A1 auch noch ein bisschen mehr los. Bremen Richtung Hamburg zwischen Harburg und Norderelbbrücke 3 Kilometer stockend. Habt ihr noch ein Update? Gebt's gerne durch. Wenn auf der A7 wieder frei ist, sagen wir Bescheid. Alles weitere gerne durchgeben. Auch natürlich easy über unsere neue Rockantenne Hamburg App. Da könnt ihr uns jederzeit eine Sprachnachricht schicken. Euch allen gute und vor allem sichere Fahrt.
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0: Moinsen, heute war es soweit, der letzte Schultag bei uns auch in der Rock City. Jetzt 6 Wochen Ferien. Niedersachsen und Schleswig-Holstein haben wir ja schon ein bisschen vorgelegt. Und ich finde diese Vorstellung ja so irre. 6 Wochen am Stück frei. Wie krass ist das denn? Und wir haben ja auch so ein bisschen überlegt, wie war das denn so? Der letzte Schultag, Zeugnisvergabe. Wie lief das bei euch ab? Wir schnacken drüber gleich. Ihr könnt auch melden 0800 168 666 und allen, die jetzt ein Zeugnis bekommen haben, egal wie es ist, sowieso Kompliment, ihr habt das Schuljahr geschafft.
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0: Hier sind die Sporties.

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0: Peter Gabriel hier auf Rock Antenne Hamburg mit dem Sledgehammer Mittwochnachmittag, 16:45. Es war heute der letzte Schultag vor den Sommerferien. Leute, 6 Wochen frei, das kann ich mir gar nicht vorstellen. 270.000 Schülerinnen und Schüler, die haben heute den letzten Schultag vor den Ferien hinter sich gebracht. Und wir haben mal in unserer Redaktion so ein bisschen drüber geschnackt, wie das denn so früher war. Tag der Zeugnisvergabe, beim Abschlusszeugnis. Musikredakteur Leo Lange, du konntest dir einen Song wünschen für den Gang, als du dein Zeugnis abgeholt hast.
1: Zeugnisausgabe war bei mir 2012 hier in Hamburg. Das heißt, mit uns ist wortwörtlich die Welt untergegangen. Dass wir alle noch hier sind, da reden wir nicht so genau drüber. Große Aula, alle nach vorne mit einem Song. Und ich habe mir Alestorm, Scraping the Barrel ausgesucht. Ein Song, in dem die Band darüber singt, dass sie keine Ideen mehr hat und das jetzt auch langsam mal reicht. Und das war auch ungefähr mein Gefühl der Schulzeit gegenüber. Reicht jetzt auch. Da war das ganz hart.
0: Ist auf jeden Fall eine geile Songauswahl, um sich dann zu verabschieden von dem Bumschuppen. Anne Olmer, Metal Maus, du hattest da auch eine ähnliche Erfahrung.
2: Ich habe mein Abitur 2002 am Joanneum in Lüneburg gemacht. War kein besonders gutes Abitur. War aber auf jeden Fall eine Zeit, an die man sich erinnert. Wir durften uns alle einen Song aussuchen, wenn wir nach vorne laufen und unser Zeugnis entgegennehmen. Und das war bei mir dieser hier.
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0: Und ich habe mich sehr über mein Geschenk gefreut, was ich zum Abitur bekommen habe von meinen Eltern. Das war nämlich kein Auto, es war keine Weltreise, es war keine neue Nase oder ähnliches, sondern meine erste eigene Werkzeugtasche gefüllt mit Astra. Das war geil. Ein richtig guter Start ins Leben. Hat auch alles geklappt soweit.
1: Ja, perfekt. Euch allen jetzt erstmal auch schöne Sommerferien. Viel Spaß, genießt es. Das Wochenende wird wettermäßig richtig geil. Und musikalisch sowieso. Wir hören das Ding jetzt in voller Länge hier auf Rockantenne Hamburg. Losing My Religion von R.E.M. Schönen Abend!

0: Rock der Feierabend am Mittwoch mit den Scorpions.
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0: Oh, so wie die Sonne scheint, da hat man auch direkt wieder Bock und freut sich drauf, wenn's am Wochenende wieder ordentlich heiß und warm wird und man richtig, richtig schön mit einer Arschbombe reinspringen kann in den Pool. Die Dire Straits wissen, wie das geht. Hören wir gleich hier auf Rock Antenne Hamburg und auch mit am Start POD mit Alive. Kurz vor 5:30 haben wir es jetzt.
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0: 5:30 ist es.
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0: So, da haben wir auf der A7 Flensburg Richtung Hamburg im Elbtunnel aktuell nur eine Spur frei nach einem Unfall. Deswegen auch 7 Kilometer Stau ab dem Dreieck Nordwest. Etwa eine Stunde braucht ihr da länger. Und auf der A1 haben wir auch eine Gefahrenmeldung gerade reingekommen. Hamburg Richtung Bremen zwischen Bokel und Stuckenborstel. Da liegen Reifenteile auf der Straße. Und nochmal rüber auf die A7 Hannover Richtung Hamburg zwischen Hausbruch und Elbtunnel. Da war 4 Kilometer stockenden Verkehr. Außerdem noch eine kleine Sperrung auf der A7 Flensburg Richtung Hamburg. Die Einfahrt Othmarschen ist nach einem Unfall auch gerade gesperrt. Es wird geblitzt und zwar auf der A255 Richtung Hamburg in der Abfahrt Veddel. Georgswerder, da hat Conny eingesehen, und auf der Kieler Straße stadtauswärts kurz vor der Jugendstraße beim Pfandleiher vor der Tür. Habt ihr noch was gesehen? Habt ihr noch ein Update? Gerne Bescheid geben unter der 0800 168 666. Gut und sichere Fahrt euch.
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0: Und eine Arschbombe in den Pool mit den Dire Straits.

0: Hier auf Rockantenne Hamburg, Mittwochabend, heute spielfrei bei der Fußball-WM. Morgen geht's dann wieder ab mit einem Viertelfinale. Wir hören also, was die Nationen musikalisch zu bieten haben. Das beeinflusst mich beim Tippspiel in meinen Entscheidungen auf jeden Fall.
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0: Ja, Deutschland, Brasilien, Portugal, einige vermeintlich große Mannschaften sind schon raus. Wer noch übrig ist, das ist Frankreich. Die haben morgen die Ehre, gegen Marokko an den Start zu gehen und ihr Ticket fürs Halbfinale vielleicht ja zu lösen. Ob es klappt oder nicht, eins wissen wir auf jeden Fall ganz sicher. Richtig geile Rockmusik, das können die Franzosen. Und Julian Kobes weiß das ganz genau.
2: Oh la la, la France a vraiment beaucoup à offrir. La Tour Eiffel, la baguette, l'amour et beaucoup de super musique rock. C'est fantastique.
3: Habt ihr nicht verstanden? Keine Sorge, ich auch nicht. Macht aber auch nix. Denn bei einer der bedeutendsten französischen Rockbands der 70er und 80er Jahre, da waren die Gitarren so laut, da hast du den Gesang eh nicht richtig gehört. Mesdames et Messieurs, Telefon. Ein bisschen was von den Stones, oder? Tatsächlich sind die vier Franzosen mal für Mick Jagger und Co. als Vorband aufgetreten. Nicht nur in Paris, auch international. Den Namen Telefon haben sie übrigens als Symbol für die Kommunikation mit ihrem Publikum gewählt. Sowieso war ihnen das sehr wichtig, Botschaften in die Welt zu senden. Da ging es um Arbeitslosigkeit, soziale Ungleichheit und auch um Umweltschutz. Nach nur knapp 10 Jahren war die Leitung dann aber tot. Erst der Zoff untereinander und dann die Auflösung. Aber Sänger Jean-Louis Aubert, er spielt die Songs von Telefon noch heute. Und ich kann mir vorstellen, mittlerweile hat er doch bestimmt sogar en télécopieur im Backstage rumstehen oder so.
4: Comment?
3: Na, ein Faxgerät.
4: Mon Dieu.
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0: Mittwochabend, kurz vor sechs, ihr hört den besten Rock nonstop von und mit Genesis. Achtung bitte, liebe Autofahrer auf der A23 Hamburg-Heide zwischen Pinneberg-Mitte und Pinneberg-Nord.
1: Was geht?
0: Machen wir gleich weiter.
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2: Die große Hafenterrasse des Blockbräu ist zwar sowieso schon ein Highlight, aber ab sofort wird auch wieder lecker gebrutzelt. Das Blockbräu schmeißt wieder sein Barbecue auf der Dachterrasse für euch an. Endlich! Morgen und immer donnerstags bei schönem Wetter ab 17 Uhr verwöhnt der Lava-Grill auf der Hafenterrasse ab sofort eure Sinne und natürlich auch euren Magen. Oh, das wird so lecker! Freut euch auf Fleischspezialitäten vom Lavastein-Grill serviert. Dazu gibt es knackfrische Salate und herzhafte Beilagen. Und was passt besser zu diesem fantastischen Buffet als ein Bier? Ich sag es euch, ein direkt an der Waterkant hausgebrautes Blockbräubier. Probiert unbedingt mal das erfrischende, feinherbe Helle oder das süffige, saisonale Sommerweizen. Für alle Naschkatzen noch der Tipp, ganz neu für euch mit dabei, frische Waffeln mit Puderzucker, Eis oder roten Früchten. So wird ein gewöhnlicher Wochentag zu einem kleinen Urlaubserlebnis auf der Blockbräu-Terrasse im Herzen des Hafens an den St. Pauli-Landungsbrücken, Brücke 3.
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0: Vielen Dank. Jetzt aber nochmal kurz der Hinweis, die Info für alle Autofahrer. Achtung bitte auf der A23 Hamburg-Heide zwischen Pinneberg-Mitte und Pinneberg-Nord. Da sind nämlich gerade Rehe auf der Straße unterwegs. Passt da bitte gerade gewaltig auf und tierisch geht's auch bei uns gleich ab. Mit dem Fox on the Run von Bissuit hier auf Rockantenne Hamburg.
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11: Ich bin Jutta Ribrock. Es ist 18 Uhr. Guten Abend. Am Abend in dicht besiedelten Wohngebieten in Hamburg einen Parkplatz finden, das ist oft aussichtslos. Dafür gibt es jetzt ein Pilotprojekt der Stadt. Nachts kann man sein Auto auf einigen Supermarktplätzen von Rewe und Penny abstellen, so Verkehrssenator Tjax.
12: Sie können schon ab 18 Uhr bis zu 6 Parkplätze buchen, 3 € am Tag, 30 € für die Nächte für einen Monat lang, also dann 1 € pro Nacht. Und Sie können hier bis 8 Uhr stehen und haben dann die Möglichkeit, Ihr Auto hier abzustellen, wenn Sie beispielsweise außerhalb des Rewe-Marktes keinen Parkplatz mehr finden.
11: Es geht zunächst bei Rewe in der Barner Straße und bei Penny in der Hufner Straße und am Alten Teichweg. Nach dem Angriff an einer Schule in Schongau haben die Ermittler weitere Einzelheiten bekannt gegeben. Bayerns Innenminister Herrmann sagte, der festgenommene Tatverdächtige sei früher in psychiatrischer Behandlung gewesen. Der 16-Jährige hat laut Polizei ein Messer eingesetzt. Zwei schwerverletzte 15-jährige Mädchen sind außer Lebensgefahr. Seit Wegfall des Tankrabatts gehen die Spritpreise wieder nach oben. Laut aktueller ADAC-Auswertung kostet ein Liter Super E10 im bundesweiten Schnitt 2,02 Euro, 10 Cent mehr als vor einer Woche. Diesel liegt bei 1,95 je Liter, ein Plus von rund 9 Cent.
0: Ja, Überraschung, oder? Jutta, vielen Dank fürs Update. Gleich The Sweet mit ihrem Fox on the Run, jetzt als Rockantenne Hamburg Wetter. Und da haben wir wirklich einen herrlichen sonnigen Feierabend mit 21 Grad gemessen in Planten und Blumen. Altenwerder meldet auch 21 Grad, 20 bei euch in Tötensinn. Morgen, da Sonne-Fehlanzeige, da haben wir eigentlich den ganzen Tag nur ein dichtes Grau am Himmel. 21 Grad dabei weiterhin, es bleibt trocken. Und am Wochenende, Leute, ab Freitag, da wird's richtig heiß, richtig gut.
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0: Fahrt bitte vorsichtig auf der A1 Hamburg Richtung Lübeck zwischen Stillhorn und dem Dreieck Norderelbe. Da steht ein Liegenbleiber auf der Straße. Und auf der A23 Hamburg Heide, da sind immer noch Rehe auf der Straße unterwegs. Zwischen Pinneberg Mitte und Pinneberg Nord, da auf der A23 in beiden Richtungen bitte besonders vorsichtig fahren. Stockender Verkehr noch auf der A7 Flensburg Richtung Hamburg zwischen Dreieck Nordwest und Elbtunnel. Nach einem Unfall jetzt noch der Restausläufer. 7 Kilometer stockender Verkehr, etwa 40 Minuten braucht ihr dadurch. So langsam entspannt es sich da wieder. In der Gegenrichtung A7 Hannover Richtung Hamburg zwischen Hausbruch und Elbtunnel 4 Kilometer stockend. Und auf der A23 zu guter Letzt Hamburg Richtung Heide zwischen Dreieck Nordwest und Halzenbeck-Ruppunder 2 Kilometer stockend. Habt ihr noch ein Update? Gibt's gerne durch. Warnt die anderen vor unter der 0800 168 666. Euch allen eine gute Fahrt.
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0: Moin.
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0: Ja, und gleich mit neuer Musik von U2. Und die stehen bei Olli aus Mölln ganz hoch im Kurs.
13: Die machen einfach saugeile Musik, tolle Melodien, unheimlich tolle Stimme, finde ich, mit einem sehr, sehr hohen Wiedererkennungswert. Und die begleiten mich auch schon, ich sag mal, seit später Jugend, sage ich mal, mit Joshua Tree. Das war ja so das Album, was mich weggeblasen hat damals. Tolle Band.
0: Ja, wirklich ein absolutes Meisterwerk. Und wir dürfen gespannt sein. Ich will nicht zu viel verraten, aber das, was sie jetzt neu rausgehauen haben, ist richtig, richtig, richtig stark. Die neue Single von U2 gleich. Jetzt The Sweet.
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0: Kurz nach sechs, der Fox on the Run.

0: Grooviger Sound, Queen of Rock Antenne Hamburg mit geilem Bass und Schlagzeug Richtung Feierabend. Und wir rocken direkt weiter mit einer anderen absolut legendären Band, nämlich U2. Und was haben die uns schon für geile Songs in ihrer Geschichte geliefert? Natürlich alle das ganze Album Joshua Tree, natürlich ein Meisterwerk, und deswegen sind viele von euch auch wirklich richtig krasse Fans von der Band, wie zum Beispiel Olli aus Mölln.
1: Die machen einfach saugeile Musik, tolle Melodien, unheimlich tolle Stimme, finde ich, mit einem sehr, sehr hohen Wiedererkennungswert, und die begleiten

0: ich auch schon, ich sag mal, seit später Jugend, sag ich mal.
1: Und Axel ist ein richtig, richtig krasser U2-Fan.
0: Ja, also U2 habe ich jetzt bis jetzt 116 Mal live gesehen. Ich musste einfach hinterher, also wenn Bono anfängt zu singen, dann steht für mich diese Welt still. Er ist halt ein Showman und ich muss da hinterher.
1: Das ist der Hammer. 116 Mal live gesehen, U2, das ist der Hammer. Dann wird's dich besonders freuen, dass U2 was Neues am Start haben. Ganz spontan haben sie einfach mal so im Vorbeigehen eine neue Single veröffentlicht. Und ich bin mir sicher, die Nummer wird live richtig, richtig gut funktionieren. Ganz neu auf Rockantenne Hamburg. Hier zuerst gehört jetzt die Street of Dreams von U2.

0: Herrlich, Dio, Ronnie James Dio hier auf Rockantenne Hamburg. Rainbow in the Dark, was ein geiles Teil.
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0: Die Sonne scheint, Hamburg zeigt sich mal wieder von seiner schönsten Seite. Und das will ich klanglich begleiten mit Bon Jovi. You make me feel something like summertime. Grad, Summertime und dazu gleich noch vielleicht ein kühles Getränk. Auf jeden Fall gleich dazu noch Incubus. Fenster runter, Radio laut, auf dem Weg in den Feierabend.
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0: 6:30 haben wir's. Gucken wir mal, was auf dem Asphalt los ist.
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0: Da haben wir noch eine Gefahrenmeldung. Achtung bitte auf der A23 Hamburg-Heide zwischen Pinneberg-Mitte und Pinneberg-Nord in beiden Richtungen. Gefahr durch Rehe auf der Straße. Passt da bitte auf. Und auf der A7, da staut es noch Flensburg Richtung Hamburg. 5 Kilometer stocken zwischen Dreieck Nordwest und Elbtunnel und in der Gegenrichtung auch etwas voller noch. A7 Hannover Richtung Hamburg zwischen Hausbruch und Elbtunnel. Da sind es 3 Kilometer. Fahrt nicht zu schnell, denn es wird geblitzt, unter anderem im Kreuz Ost Richtung Berlin. Den hat Peter gemeldet und Timo hat auch einen gesehen. Da wird nämlich beidseitig vor bzw. hinter der Barmbeker Ringbrücke geblitzt. Habt ihr auch noch ein Update, dann macht's wie die beiden. Einfach kurz durchklingeln. Hier im Studio kostenlos unter der 0800 168 666.
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0: Wie versprochen jetzt für euch Bon Jovi.

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0: Journey auf Rockantenne Hamburg. Wir nehmen uns die Zeit, wir sagen auch voll und ganz, wie das Teil heißt, Don't Stop Believin', und spielen es auch aus, bis es wirklich nicht mehr zu hören ist, bis zum allerletzten Ton. Denn wir haben die Zeit und wir nehmen uns die Zeit auch für die ganz langen Teile.
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2: Song, also den längsten Song hat er auf Rockantenne Hamburg.
0: Den Kollegen Lalo hört ihr aktuell in der Rockantenne Hamburg Frühschicht. Ich bin Alex Heger, schönen guten Tag zusammen. Und ich habe hier auch ein gutes Brett, 6 Minuten lang. Und das baut sich richtig schön auf, dieser Song. Und dafür stellt ihr euch jetzt einfach mal vor, ihr steht vor 80.000 kreischenden Menschen auf einer gigantischen Stadionbühne. Alle jubeln euch zu. Und ihr? Ja, jetzt ist das Problem. Ihr spürt wirklich absolut gar nichts. Denn genau so ging es Pink Floyd Gründungsmitglied Roger Waters. Der hat nämlich Ende der 70er, da hat er vor einer riesigen Show, ja, wirklich Magenkrämpfe gehabt, ist damit richtig zusammengebrochen. Und die Halle, die hat draußen schon gebebt. Die Zeit hat gedrängt, also mal eben einen Arzt rankommen lassen. Da hat er sich eine Beruhigungsspitze in den Körper jagen lassen. Und dann hat er zwar wieder funktioniert, ist rausgegangen, hat das Konzert abgerissen. Aber gefühlt hat er sich dabei wie wirklich eine ferngesteuerte Marionette. Komplett betäubt, meilenweit abgeschnitten von den eigenen Fans und von sich selbst. Und dieses unheimliche Erlebnis, das hat er dann später im Song, in einem Song verarbeitet, wollte er im Studio aufschreiben. Und da ging es dann zu einem gewaltigen Krach zwischen ihm und seinem Gitarristen David Gilmour. Denn tagelang haben die beiden darüber gestritten, wie das Lied denn klingen soll. Düster oder einfach nur rockig nach vorne. Und am Ende haben sie sich geeinigt, die Stile gemischt, und aus Roger Waters persönlichen Albtraum wurde ein zeitloses Meisterwerk der Rockgeschichte. Jetzt das Radio laut aufdrehen für das emotionalste Gitarrensolo der Musikgeschichte. Hier sind Pink Floyd auf Rockantenne Hamburg. Die vollen 6 Minuten Comfortably Numb.

0: Unsere Freunde von Fury in the Slaughterhouse hier auf Rock Antenne Hamburg. Gleich Linkin Park für euch. Breaking the Habit gibt's gleich. Kurz vor sieben haben wir's jetzt.
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6: Ich bin Jutta Ribrock. Es ist 19 Uhr. Guten Abend. Die Hamburger Hochbahn setzt während der heute startenden Sommerferien und dann auch während der Herbstferien weniger Busse ein. 9 Buslinien sind davon betroffen, denn die werden erfahrungsgemäß in den Ferien deutlich weniger genutzt. Konkret die Linie X35, die Metrobuslinien 4, 5, 6, 17, 19 und 42 sowie die Stadtbuslinien 143 und 162. Für alle anderen Linien bleibt es so, wie es ist, sagt die Hochbahn. Nach dem NATO-Gipfel in Ankara ist das Bündnis nach den Worten von Generalsekretär Rutte stärker und einiger als je zuvor. Bundeskanzler Merz sagte, die Europäer würden künftig mehr Verantwortung in der NATO übernehmen. Die Trittbrettfahrerei der Europäer sei vorbei, so Merz wörtlich, und verwies damit auf die höheren Verteidigungsausgaben der europäischen NATO-Länder. Deutschlands bester Tennisprofi Alexander Zverev ist zum ersten Mal ins Halbfinale von Wimbledon eingezogen. Zverev trat gegen seinen eigentlichen Angstgegner Taylor Fritz aus den USA an und besiegte ihn souverän in 3 Sätzen.
0: Ja, das ist doch mal eine geile Nachricht. Vielen Dank, Jutta. Gleich hier Linkin Park, jetzt das Rock Antenne Hamburg Wetter und das ist sonnig am Feierabend. Kurz nach 7 haben wir jetzt 20 Grad, messen wir dazu am Rödingsmarkt. Genauso in Altona, York meldet 19 Grad. Das ist auch so der Höchstwert für morgen, 21 Grad in der Spitze. Es bleibt auch trocken, aber die Sonne, die versteckt sich erstmal. Morgen wirklich den ganzen Tag über ein dickes, sattes Grau am Himmel. Aber am Wochenende, Freitag, da wird es dann wieder ordentlich sommerlich und vor allem auch richtig heiß. Freitag so 26 Grad in der Spitze und der Samstag, also wirklich 100% Sommer.
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0: Leute, ich glaube, da hat jemand was von euch liegen lassen. Auf der A7 Hamburg Richtung Flensburg zwischen Hennstedt-Ulzburg und Kaltenkirchen, da liegt ein Unterbodenblech auf dem Asphalt. Also A7 Hamburg Richtung Flensburg, da gerade auf jeden Fall aufpassen zwischen Hennstedt-Ulzburg und Kaltenkirchen, da liegt ein Fahrzeugteil. Stockender Verkehr auch auf der A7 und zwar in der Gegenrichtung Flensburg Richtung Hamburg. Da sind es noch 4 Kilometer zwischen Volkspark und Elbtunnel. Ansonsten noch die Ausläufer vom Feierabendverkehr, aber nichts außer der Reihe oder Außergewöhnliches. Es wird noch geblitzt und zwar im Kreuz Ost Richtung Berlin. Da hat Peter eingesehen und wenn ihr auch noch was habt, wenn ich was übersehen habe, gebt's gerne durch, kostenlos unter der 0800 168 666. Gute und sichere Fahrt euch.
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0: Moin.
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0: Kurz nach sieben, in wenigen Minuten, hört ihr was ganz Neues, auf jeden Fall, aus der Hamburger Rockszene. 30 Sekunden Sendezeit mache ich frei für eine Band irgendwo zwischen Pink Floyd, Joy Division und Wolf Alice. Auf jeden Fall schon eine geile Kombination. Ob es aber bei 30 Sekunden bleibt oder ob es die Nummer in voller Länge gibt, das ist gleich eure Entscheidung. Jetzt für euch Linkin Park.
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0: Sie weiß auf jeden Fall, wie es funktioniert, das Rock-Business. Susi Quattro hier auf Rockantenne Hamburg. Und sie hat mir mal verraten, sie macht so lange weiter auf der Bühne, so lange, wie die Leute jubeln, wenn sie mit den Hüften wackelt. Und mal gucken, ob es der nächsten Band was bringt, wenn sie auch ein bisschen den Booty shake.
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0: So, das Spiel läuft so ab. Jetzt kommt eine Kapelle aus der Rock City, die stellen sich und ihre Musik vor. Und ihr, liebe Rock-Community, ruft dann ganz einfach an, hier im Studio, und sagt Bescheid, wenn ihr mehr von dieser Band hören wollt, als die 30 Sekunden, die es jetzt gibt. Und diese 30 Sekunden starten genau jetzt.
2: Hey, moin, hier ist Demis, Sänger der Band Stormy Demi aus Hamburg Hamm. Wir spielen ehrlichen, handgemachten Alternative Rock für euch. Unser Song heißt Weekend Cancer, den wir in Bildschirm aufgenommen haben im Proberaum. Ich hoffe, er gefällt euch.

0: falls ihr den Song in voller Länge hören wollt, dann ruft bitte an. Let's rock.
1: Ihr kennt die Nummer 0800 168 666. Wenn ihr sagt Ja zur Band Swami Demi, jetzt auch schon was Neues für euch. Das ist die frische Single von Papa Roach. Das ist See You in Hell auf Rockantenne Hamburg. Und ihr ruft an 0800 168 666.

Was für ein Brett, da muss er erstmal durchsägen. Papa Roach mit ihrer neuen Single See You in Hell hier auf Rockantenne Hamburg. Und wenn ihr noch mehr neuen Rock hören wollt von Swami Demi aus Hamburg Hamm in unseren Dirty 30, dann ruft jetzt an 0800 168 666. Hier sind Asia.

0: Asia haben schon mal ein bisschen eingeheizt als Vorband hier auf Rock Antenne Hamburg mit Heat of the Moment. Das Publikum ist bereit.
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0: Ja, 30 Sekunden gab es gerade mal für die Band Swami Demi aus Hamburg Hamm. Und das sorgt dafür, dass hier im Studio ordentlich angerufen wird unter der 0800 1068. 666. Wer rockt mit uns? Moin.
2: Ja, moin. Ich bin Stefan. Ich hätte ganz gern mehr von Swami Demi gehört, bitte.
0: Womit hat dich die Band überzeugt?
2: Ich kenne Demis und ich finde seine Songs eigentlich ganz gut.
0: Vielen Dank für den Anruf.
2: Ja, ich danke auch. Bis dann. Tschüss.
0: Reingehauen. Und wer hat noch Bock auf Swami Demi? Moin.
3: Ja, hi. Hier ist Lene. Und ich habe Bock auf Swami Demi. Also einfach gute Musik, gutes Songwriting, tolle Stimme. Ja, ist cool.
0: Dann hören wir davon mehr.
3: Alles klar.
0: Vielen Dank für den Anruf.
3: Ich danke dir. Ciao.
0: Die Leute haben Bock auf Musik aus Hamburg Hamm. Moin, wer rockt mit uns?
4: Ja, hi, moin. Nicole ist mein Name.
0: Guten Tag und auch für dich. 30 Sekunden haben gereicht, dass du sagst ja.
4: Ja, genau. Ich möchte gerne mehr hören von Swami Demi.
0: Womit haben sie dich abgeholt?
4: Mit dem Sound allgemein. Und das war eine sehr sympathische Nachricht, fand ich.
0: Sympathische Nachricht, sympathische Band, sympathischer Sound. AC/DC, Led Zeppelin, die Foo Fighters, die alle stehen hier sonst auf der Rockantenne Hamburg Radiobühne. Und jetzt zum ersten Mal aus Hamburg Hamm, das sind Swami Demi mit dem Song Weekend Cancel. Zähl ein das Ding.

Jawollo, das war sie, die Radiopremiere hier auf Rockantenne Hamburg von und mit und für Swami Demi aus Hamburg-Hamm. Und wenn ihr auch mal Bock habt, eure Band hier auf Rockantenne Hamburg zu hören, dann einfach rein ins Netz oder mal reinschauen in unsere App Rockantenne Hamburg. Jetzt hier weiter im Text, kurz vor 7:30 mit den Proclaimers. Und sie laufen immer noch die 500 Meilen und nochmal die 500 Meilen und...

0: Die Proclaimers und sie laufen weiter wie der beste Duracell-Hase.
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0: Janis Joplin, auch die freut sich über den Sommer. Gibt mit ihrer Stimme direkt schon mal ein Gefühl, wie sich das am Wochenende wieder anfühlen wird mit 30 Grad. Außerdem gleich Alanis Morissette. Die nächste halbe Stunde gehört den Frauen des Rock. Hier auf Rockantenne Hamburg.
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0: 7:30 ist es.
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0: Da ist aktuell nur eine Gefahrenmeldung, aber passt da bitte auf. A1 Hamburg Richtung Lübeck. Beim Autobahnkreuz Lübeck, da steht ein Liegenbleiber auf der Straße. Fahrt vorsichtig dran vorbei und fahrt nicht zu schnell, denn es wird geblitzt unter anderem auf der Kieler Straße stadtauswärts. Da stehen sie kurz vor der Jugendstraße beim Pfandleiher vor der Tür. 50 sind da erlaubt. Und wenn ihr noch ein Update habt, gebt's gerne durch. Kostenlos natürlich 0800 168 666 oder schickt uns eine Sprachnachricht mit unserer neuen Rockantenne Hamburg App. Sie ist sehr gut.
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0: Wie versprochen jetzt Janis Joplin.

Alanis Morissette auf Rockantenne Hamburg. Mittwochabend. Ich bin Alex Heger und sage Tschüss für heute Abend. Wir hören uns morgen wieder hier im Home Run ab 15 Uhr. Und morgen feiern wir und zwar Geburtstag von einigen Rockstars. Wirklich eine Menge haben am 9. Juli Geburtstag. Unter anderem wäre AC/DC-Legende Bon Scott 80 Jahre alt geworden. Und das feiern wir morgen Abend ab 18 Uhr mit 8 AC/DC-Hits am Stück. Gleich ab kurz nach 8 hier die Kollegin Anna Venus mit der Neueinsteigershow und mit viel neuem Rock. Und von mir für euch jetzt richtig gut angezogen und mit bestem Sound ZZ Top auf Rockantenne Hamburg.

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5: Ich bin Jutta Ribrock. Es ist 20 Uhr. Guten Abend. Nach einem Rekordjahr ist der Gewinn von Hamburgs größter Wohnungsgesellschaft Saga im vergangenen Jahr deutlich gesunken. Der Jahresüberschuss lag zwar über dem Plan bei rund 238 Millionen Euro, das entsprach aber dennoch einem Minus um 16% im Vergleich zum Vorjahr. Das liegt daran, dass 2024 ein außergewöhnlich gutes Jahr war. Die Saga vermietet in Hamburg rund 140.000 Wohnungen und mehr als 1.500 Gewerbeobjekte. Nach der Gewalttat an einer Schule im bayerischen Schongau hat Bundesinnenminister Dobrindt jetzt am Tatort neue Erkenntnisse über den Hergang mitgeteilt. Ein 16-jähriger ehemaliger Schüler des Gymnasiums hatte zunächst einen Schuss abgegeben und als die Waffe dann versagte, mit einem Messer zwei Mädchen schwer verletzt. Die beiden 13-Jährigen sind außer Lebensgefahr. Der kroatische Tatverdächtige war laut Dobrindt in einer psychischen Ausnahmesituation. Deutschlands bester Tennisprofi Alexander Zverev ist zum ersten Mal ins Halbfinale von Wimbledon eingezogen. Zverev trat gegen seinen eigentlichen Angstgegner Taylor Fritz aus den USA an und besiegte ihn souverän in 3 Sätzen.
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7: Hi zusammen, ich bin Anna Venus und ich freue mich, dass wir uns auch heute wieder durch den neuen heißen Scheiß der Rockwelt hören. Und da starten wir rein mit Mexiko. Die sind zwar seit Montag raus aus der WM, aber musikalisch natürlich voll dabei. Das sind The Warning mit Ego bei den Neueinsteigern.

Fall von Kiss and Dynamite gilt das gleich doppelt. Ihr neues selbstbetiteltes Album Kiss and Dynamite wird das letzte mit Hannes Braun als Sänger sein. Und damit ist es mal wieder Zeit für das lachende und das weinende Auge. Weil ja klar, wie schön, dass sich Hannes nochmal ans Mikro stellt. Aber wie schade, dass er das danach nicht nochmal machen will. Im Herbst steht dann ihre große Abschiedstour mit ihm an. Und am 18. September kommt dazu eben das Album raus. Hören direkt rein in der ersten großartigen Vorgeschmack, das sind Kiss and Dynamite mit Glory Days.

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1: Wer einen ersten Part veröffentlicht, sollte auch eine Fortsetzung in petto haben. Und damit war schon mit der Veröffentlichung von One Assassination Under God Chapter 1 klar, dass da noch mehr von Marilyn Manson kommt. Am 14. August ist es jetzt soweit und Manson veröffentlicht das zweite Kapitel über Nuclear Blast, wieder von Tyler Bates produziert, der auch bei The Pale Emperor und Heaven Upside Down am Start war. Wir hören direkt rein, was da um uns zukommt. Das ist Marilyn Manson mit Exit Wound.

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1: Wer ist eigentlich ein wahrer Held und wer tut nur so, als ob? Und was passiert eigentlich, wenn wir den Falschen folgen? Diese Fragen stellen sich Moonshot auf ihrer aktuellen Single False Heroes. Und die Antwort, die macht nicht nur auf einer musikalischen Ebene Bock auf mehr. Ja, Gott sei Dank gibt's dieses Mehr schon, einigermaßen bald. Und zwar am 18. September. Da bringen sie ihr Studioalbum Thunderlust raus. Auf 11 neuen Tracks und in 8 Live-Shows in der ganzen Rockrepublik zeigen die Finnen, dass sie richtige Helden in ihrem Fach sind. Und jetzt kommen die Falschen. False Heroes bei den Neueinsteigern.

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5: Ich bin Joshua Heise. Bundeskanzler Merz sieht die NATO nach ihrem Gipfel in Ankara gestärkt, trotz der massiven Kritik von US-Präsident Trump an Verbündeten. Man sei einen wichtigen Schritt vorangekommen, sagte Merz zum Abschluss des Treffens. Thomas Brock berichtet.
6: Der große Knall ist ausgeblieben, das allein sorgt für gute Laune beim Kanzler. Merz lobt ausdrücklich den Auftritt von Trump in den Beratungen. Der habe aufmerksam zugehört und auch Äußerungen kleinerer Mitgliedstaaten mit großer Sympathie begleitet. Merz würdigt auch die Rolle von NATO-Generalsekretär Rutte, dem ja immer wieder vorgeworfen wird, Trump zu sehr zu umschmeicheln. Rüttes charmante und engagierte Art habe den Erfolg erst möglich gemacht.
5: Nach den Grünen zieht auch die Linke gegen die Krankenkassenreform vor das Bundesverfassungsgericht. Der Abgeordnete Gürpiner hat einen entsprechenden Eilantrag eingereicht. Wie schon die Grünen begründete er den Schritt mit den jüngsten Änderungsanträgen, die sich in der Kürze der Zeit nicht ordentlich prüfen ließen. Die Bundesregierung will das Gesetz am Freitag durch Bundestag und Bundesrat bringen. Mehrere EU-Parlamentarier fordern von europäischen Fußballverbänden eine Untersuchung gegen FIFA-Chef Infantino. Es geht um die Frage, ob die FIFA sich von US-Präsident Trump beeinflussen lassen hat, die Rotsperre gegen US-Spieler Balogun aufzuheben. Ein entsprechender Brief hat schon 72 Unterschriften gesammelt. Tennisprofi Alexander Zverev steht zum ersten Mal im Halbfinale von Wimbledon. Der 29-Jährige hat seinen Angstgegner Taylor Fritz überraschend glatt in 3 Sätzen besiegt und damit eine Serie von 7 Niederlagen gegen den Amerikaner beendet. Einen Monat nach seinem French Open-Sieg greift Zverev am Freitag gegen den Briten Arthur Ferry nach dem Finaleinzug.
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2: Und damit geht's direkt weiter mit dem neuen heißen Scheiß der Rockwelt. Ich bin Anna Venus. Ich habe noch bis 10 alles am Start. Was Neues, was Schönes und Spaß macht. Gleich sogar eine Single, die habt ihr garantiert noch nicht gehört. Jawohl, eine waschechte Premiere hier bei den Neueinsteigern. Am Freitag kommt die Nummer raus. Ihr hört sie aber gleich schon bei mir. Davor aber noch die aktuelle von Theory of a Deadman. Das ist Barricade.

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1: Ich hab's euch versprochen und ich halte dieses Versprechen natürlich auch. Eine große Premiere bei den Neueinsteigern. Das liebe ich doch, wenn ich euch was ganz, ganz Brandheißes servieren darf. Massive Wagons bringen am Freitag ihre neue Single Story of My Demise raus. Aber weil das hier die Neueinsteiger sind und wir uns dann nicht lumpen lassen, haben wir die Nummer jetzt schon für euch klar gemacht. Und jetzt quatsche ich auch gar nicht lange, sondern mach das Ding direkt an. Story of My Demise von Massive Wagons im besten Rock nonstop.

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4: Nach 5 Jahren Live-Pause geht's für The Temperance Movement im Herbst endlich wieder auf die Bühne. Und da machen die Schotten auch bei uns in der Rockrepublik halt. Ja, genau. The Temperance Movement, die klingen zwar eigentlich mehr nach Houston als Glasgow, aber das ist Rock aus Schottland. Halt dann Northern Southern Rock von mir aus. Und da hören wir gleich rein. Ein Vorgeschmack auf die Shows dann im November. Das sind The Temperance Movement mit Eat You Alive.

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1: Zum Abschluss der heutigen Neueinsteiger gibt's nochmal richtig Hochkultur auf die Ohren. Das Montreux Jazz Festival ist in der Szene natürlich legendär. Das liegt aber vor allem daran, dass da nicht nur Jazzmusiker unterwegs sind. Nee, da geben sich alle möglichen Bands das Mikro in die Hand und versuchen sich an neuen Versionen ihrer Songs, größeren Interpretationen. Und was dabei rauskommt, ist meistens einfach nur geil. Die Hollywood Vampires, die waren 2018 zu Gast und haben sich dazu entschieden, diesen Auftritt als Live-Album zu veröffentlichen. Am 7. August gibt's das dann in voller Länge, jetzt aber schon mit einem ersten Vorgeschmack zu hören. Ich bin Anna Venus, ich wünsche euch noch einen schönen Mittwochabend und das sind die Hollywood Vampires mit Raise the Dead live vom Montreux Jazz Festival.

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2: Ich bin Yves Sie.
3: Ab morgen können erstmal keine neuen Anträge auf Heizungsförderung mehr gestellt werden. Bis zum 20. Juli gibt es einen Antragsstopp, weil die staatliche Förderbank KfW und das Bundesamt BAFA technisch umgerüstet werden. Ab dem 21. Juli gelten dann neue Förderbedingungen mit weniger Zuschuss für den Einbau von Wärmepumpen und anderen klimafreundlichen Heizungen. Die Teilnehmer des NATO-Gipfels in Ankara haben eine positive Bilanz gezogen. US-Präsident Trump spricht von einer unglaublichen Liebe im Raum, auch wenn er mal wieder die Partnerländer scharf angegriffen hat und Spanien mit einem Ende der Handelsbeziehungen gedroht hat. Auch sein Grönland-Anspruch war wieder Thema. NATO-Generalsekretär Rutte sagt trotzdem, das Bündnis ist aus seiner Sicht stärker und einiger als jemals zuvor. Die Deutsche Umwelthilfe hat jetzt einen Rechtsstreit gegen die Lufthansa gewonnen. Das Oberlandesgericht in Köln hat die Berufung der Airline zurückgewiesen. Die Lufthansa hatte damit geworben, dass Kunden ihre CO2-Emissionen durch nachhaltige Flugkraftstoffe direkt beim Buchen schon reduzieren können. Aber das Gericht hat das als irreführend angesehen, weil die Kraftstoffe ja erst zeitlich verzögert eingesetzt werden. Mit einem überraschend glatten Sieg in 3 Sätzen steht Tennisprofi Alexander Zverev zum ersten Mal in seiner Karriere im Wimbledon-Halbfinale. Der 29-Jährige hat damit seine Niederlagenserie gegen Angstgegner Taylor Fritz aus den USA gebrochen. Am Freitag, da steht Zverev dann dem britischen Außenseiter Arthur Ferry gegenüber.
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5: Mit mir Kathi Wiedermann. Der ein oder andere von euch kann sich vielleicht noch daran erinnern, genau heute, vor 36 Jahren, sind wir zum 3. Mal Weltmeister geworden. Wow! Dieses Jahr hätten wir uns das Wetten auf Deutschland ja echt sparen können. Aber gegen die eigene Mannschaft sein, das ist ja auch irgendwie blöd. So ein richtiges Gefangenen-Dilemma quasi. Was genau das eigentlich ist, das gibt's gleich. Davor lädt uns Blockparty ein zu einem Bankett hier bei den Youngstars.

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1: Stellt euch mal folgendes Szenario vor. Ihr und euer bester Freund macht was Illegales. Die Polizei hat euch zwar direkt im Visier, kann euch aber nichts Konkretes vorwerfen. Um euch aber dran zu kriegen, bekommt ihr beim Verhör ein Angebot, das ihr nicht ablehnen könnt. Wer den anderen verpfeift, kommt als Kronzeuge frei. Gesteht ihr beide, sitzt ihr auch beide. Was also tun? Das ist das sogenannte Gefangenendilemma, ein Klassiker der Spieltheorie. Die soll zeigen, wie Menschen in strategischen Situationen Entscheidungen treffen. Das Schwierige, ohne Absprache würden wir wahrscheinlich eher uns selbst retten und den anderen verpfeifen. Tja, und weil beide so denken, gibt's lebenslänglich. Also wenn ihr jetzt alles auf Deutschland bei eurem WM-Tippspiel gesetzt habt, ja, dann war das sozusagen auch eine Art Gefangenendilemma. Die US-Indie-Rocker Car Seat Headrest reißen uns jetzt raus aus diesem Strudel und bringen Klarheit in dieses ständige Was-wäre-wenn mit Fill in the Blank hier bei den Youngstars.

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1: Viele kennen das Gefühl, eine Person langsam so aus den Augen zu verlieren und dann irgendwann festzustellen, trotz dieser schönen gemeinsamen Erinnerungen sind wir irgendwie Fremde geworden. Genau davon handelt Lüg mich an, der Düsseldorfer Alternative Rock Band 1000 Teile. Inspiriert vom Classic American Rock liefern die Düsseldorfer einen Song, der direkt unter die Haut geht. Denn genau dieses Gefühl von diesem Verlust einer wichtigen Freundschaft, das bringt Lüg mich an von 1000 Teile. Und den gibt es jetzt hier im Westen Rock nonstop.

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1: Boah, ich habe gestern einfach nur ganz kurz nach einem Mixer gegoogelt, weil ich habe mir ehrlich gesagt eingebildet, so ein Smoothie, ja, das wär's. Und was ist dann passiert? Seitdem bekomme ich zig Spam-Mails mit den besten Smoothie-Mixern aller Zeiten, weil die sind blablabla, sowas von toll. Ich find's einfach nur nervig. Aber jetzt stellt euch mal vor, das würde draußen auf der Straße auch so ablaufen.
2: Und Frau Doktor, ist das sehr schlimm?
3: Wir bedauern Mitteilung, dass schwere Krankheiten sehr schlimm ist. Sie haben wahrscheinlich unheilbar krank. Sie haben schwere Schmerz. Ihre sind sehr gravierende, aber nicht ganz hoffnungslose.
2: Ja, und jetzt? Was kann man denn wirklich nichts dagegen machen?
3: Sie haben Glück. Sie können teilnehmen. Probieren jetzt kostenlos eine Hilfe bei allen Erkrankheiten. Wissenschaftler sagten, dass CBD bei allen Arten von Symptomen helfen kann, die mit der Erkrankung zusammenhängen.
1: Nee, bleib mir einfach damit weg. Hier bei den Youngstars schmeißen wir jetzt die Synthesizer an mit Alaska Alaska und Tough Love.

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3: Ich bin Yves. US-Präsident Trump hat ja die Waffenruhe mit dem Iran wieder für beendet erklärt und angreifen lassen. Der französische Präsident Macron sieht trotz der neuen Eskalation die Diplomatie noch nicht am Ende. Die 60-Tage-Frist soll erstmal weiterlaufen, meint er. Und Trump hat auch inzwischen bekräftigt, dass die Verhandlungen über Diplomaten weitergehen sollen. Schock im oberbayerischen Schongau. Dort sind bei einer mutmaßlichen Amoktat an einem Gymnasium zwei 13-jährige Mädchen mit einem Messer schwer verletzt worden. Sie schweben aber nicht mehr in Lebensgefahr, wie uns die Polizei mitgeteilt hat. Ein 16-jähriger Ex-Schüler soll der Amokläufer sein. Die beiden hat er wohl zufällig ausgewählt. Laut Innenminister Dobrindt ist der Täter kroatischer Staatsbürger. Näheres ist aber noch nicht bekannt. Nur, dass er in psychiatrischer Behandlung war und jetzt in Untersuchungshaft sitzt. Gestern gab es ja die Meldung, dass in New York ein 37-stöckiger Wolkenkratzer kurz vor dem Einsturz steht. Jetzt aber heißt es von Bürgermeister Mamdani, dass er wieder stabil ist. Nachdem sich zwei tragende Säulen verformt hatten, wurden keine weiteren Bewegungen festgestellt, heißt es jetzt. Das Gebäude wird aber weiter überwacht. Der Hochhauskomplex wird momentan zu rund 1600 Luxuswohnungen umgebaut. Die mexikanische Fußballikone Rafael Márquez wird neuer Nationaltrainer. Der ehemalige Barcelona-Profi und Assistenzcoach übernimmt nach dem WM-Ausscheiden im Achtelfinale gegen England das Amt vom bisherigen Trainer Aguirre. Er soll das Team mit Blick auf die nächste WM wieder fit bekommen. Die ist dann im Jahr 2030, also in 4 Jahren. Mexiko hatte das Achtelfinale vor heimischer Kulisse im Aztekenstadion gegen England mit 2:3 verloren.
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4: Und ich, Kathi Bawiedermann, gönn mir noch einen kleinen Mitternachtssnack für die letzte Stunde mit euch zusammen. Warum ich aber dabei nicht zu einer Banane greife, das gibt's gleich für euch. Davor starten wir noch rein in die 11 Uhr Stunde mit Dobre und Stark hier im besten Rock Nonstop.

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1: Wenn die Süßigkeiten-Schublade im Büro leer ist, ist der Obstkorb oft die große Rettung. Ja, und sind wir mal ehrlich, ist ja auch viel gesünder. Obwohl, übertreiben sollten wir es trotzdem nicht, denn da ist ja auch ganz schön viel Fruchtzucker drin. Und vor allem ein Obst, das hat ja noch einen ganz anderen Haken.
2: Warum ist die Banane krumm? Warum ist die Banane gelb? Warum ist die Banane radioaktiv? Ja, Bananen sind nicht nur voller Kalium, sie sind auch ein kleines bisschen verstrahlt. Aber alles gut, das soll so. Kalium ist gesund. Unsere Muskeln und Nerven funktionieren dadurch erst so richtig. Aber Kalium besteht eben auch aus dem Isotop Kalium-40. Und das ist, radioaktiv. Bevor ihr euch jetzt aber in der Küche einen Strahlenschutzanzug anzieht, so richtig gefährlich wird die Bananenstrahlung erst nach so ungefähr 10 Millionen Bananen am Stück. Und bis dahin habt ihr definitiv andere Probleme. Trotzdem ist die Strahlung in Bananen nicht ganz unwichtig. Die Bananenäquivalentdosis ist eine, wenn auch eher selten genutzte Einheit, um die Strahlung von Objekten anzugeben. Eine Banane entspricht dabei etwa 0,1 Mikrosievert. Heißt, allein ein Flug von München nach New York kostet euch eine Strahlung von über 50 Bananen. Also ja, Bananen sind radioaktiv. Aber bevor ihr Superkräfte bekommt, bekommt ihr erstmal Magenschmerzen.
1: Und doch lieber einfach einen Schokoriegel, ne? Kann man nichts machen. Kann man einfach nichts machen. Hier bei den Youngstars bringt uns Nothing in eine melancholische Abendstimmung mit Blue Line Baby.

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3: Sich von den Erwartungen anderer lösen und den eigenen Weg gehen. Passender könnte Brennan Rattle ihre Solo-Karriere kaum starten. Mit Pretty Little Fantasy liefert sie einen energiegeladenen Auftakt zu ihrem selbstbetitelten Debütalbum, das am 21. August erscheint. Zuvor war Rattle Teil der Jazzband Daisy und The Scouts, jetzt geht sie ihren ganz eigenen musikalischen Weg. Pretty Little Fantasy ist eine Ode an die Unsicherheiten und das Lebensgefühl der 20er. Und das gibt's jetzt hier bei den Youngstars. Pretty Little Fantasy von Brennan Rattle.

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1: Was würden wir nur ohne Radio machen? Die Sendung zum Beispiel nicht hören können. Aber Spaß beiseite, Radio begleitet uns Menschen schon seit über 100 Jahren. Queen, Roxette, Rammstein, viele Bands verewigen ihn in ihren Songs. Der Kalifornier Ty Segall hat das 2019 auch gemacht und blickt mit seinem Titel Radio in eine melancholische Zukunft. Hier geht's jetzt weiter mit dem besten Rock Nonstop. Den gibt's bis morgen früh. Und nächste Woche Mittwoch wird's dann wieder jung und laut ab 22 Uhr. Und ich, Kathi Bieber-Wiedermann, entlasse euch jetzt in die Nacht und schicke euch damit raus mit Radio

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4: Ich bin Yves. Die NATO-Länder haben der Ukraine beim Gipfel in Ankara weitere Militärhilfen von 140 Milliarden Euro bis Ende des nächsten Jahres zugesagt. In der Schlusserklärung wird Russland auch langfristig noch als Bedrohung bezeichnet. Gleichzeitig soll das Bündnis modernisiert werden, mit mehr Verantwortung für Europa und auch für Kanada. Verteidigungsminister Pistorius betont, dass der Gipfel aus seiner Sicht klar gezeigt hätte, die NATO ist handlungsfähig und geschlossen. Nach dem Messerangriff am Gymnasium im oberbayerischen Schongau sitzt der Schock bei den rund 800 Schülern noch tief, genauso in der 12.000 Einwohnerstadt. Noch am Abend hat sich Bundesinnenminister Dobrindt ein Bild der Lage gemacht. Zwei 13-jährige Mädchen sind schwer verletzt worden, sie schweben aber nicht mehr in Lebensgefahr. Sie waren zufällige Opfer, wie es heißt. Der mutmaßliche Täter ist ein 16 Jahre alter ehemaliger Schüler des Gymnasiums, Kroate, und er war früher schon in psychiatrischer Behandlung.
5: Ich darf sagen, dass ich tief beeindruckt bin davon, wie hier Lehrkräfte, wie hier Schüler miteinander in dieser schrecklichen Situation agiert haben, dafür gesorgt haben, dass Schlimmeres verhindert werden konnte und es möglich war, wenige Minuten nach der ersten Schussabgabe und der Alarmierung den Täter auch zu stoppen.
4: Bundesinnenminister Dobrindt. Viele der 800 Schüler stehen noch unter Schock. Sie werden von Seelsorgern betreut. Mit Hilfe künstlicher Intelligenz will die Deutsche Bahn ihre Kundenkommunikation ordentlich aufpolieren. Die KI soll die Passagiere demnächst schneller darüber informieren, welche Züge sich um wie viel verspäten könnten. Es ist das letzte von insgesamt drei Maßnahmenpaketen der Bahn. Die ersten beiden sollten für mehr Sicherheit und Sauberkeit an den Bahnhöfen sorgen und auch für mehr Komfort in den Fernzügen. Im Bremer Weserstadion ist bei Bauarbeiten eine tragende Betonstütze an der Tribüne neben der Ostkurve zerbrochen. Daraufhin sind Teile des Oberrangs eingestürzt. Verletzt wurde zum Glück niemand. Jetzt prüft der Verein erstmal den Schaden und hofft, dass die Tribüne bis zum Bundesligastart im August wieder fit wird.
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2: Ich bin Yves. Wer darüber nachdenkt, sich eine neue Heizung einbauen zu lassen, dürfte sich darüber nicht sonderlich freuen, denn ab dem 21. Juli gelten neue Förderrichtlinien. Der Haushaltsausschuss senkt die maximal förderfähigen Kosten von momentan 30.000 Euro auf dann nur noch 28.000 Euro. Und auch der Bonus für einen schnelleren Austausch, der wird schrittweise reduziert und die Zuschüsse werden stärker nach Einkommen gestaffelt. Bis zum Inkrafttreten der neuen Regel gilt jetzt erstmal ein Antragsstopp. Also jetzt noch schnell handeln, bringt auch nichts. Jetzt in der Nacht hat das US-Militär eine neue Welle von Angriffen gegen den Iran gestartet. Laut dem zuständigen Regionalkommando sollen damit die Fähigkeiten des Iran eingeschränkt werden, den Schiffsverkehr in der Straße von Hormuz zu stören. Schon gestern waren mehr als 80 Ziele im Iran von den USA angegriffen worden. Die Bundeswehr soll in Zukunft auch im Weltall kriegstüchtig werden. Nach Recherchen von WDR, NDR und Süddeutscher Zeitung sollen dazu nächstes Jahr 4 deutsche Testsatelliten ins All gebracht werden. Ziel dieser Satelliten soll es sein, andere Satelliten auszuspionieren, und sie können die dann sogar stören. Das ist zumindest der Plan. Sollten Geschäfte bei uns in Deutschland häufiger am Sonntag öffnen dürfen als bisher? Die Menschen dazu sind im Land gespalten, das zeigt eine neue YouGov-Umfrage. 50%, also die Hälfte, ist dagegen, und 43% würden das laut der Umfrage auf jeden Fall oder eher befürworten. Für uns berichtet Tanja Wagner.
3: Handelsverbände werben schon lange dafür, dass Geschäfte öfter und vor allem möglichst flexibel öffnen dürfen und nicht wie jetzt nur zu festgelegten Terminen. Shopping sei einfach auch Freizeiterlebnis, hieß es. Was die Verbraucher angeht, sprechen sich vor allem jüngere Menschen und Männer für das Sonntagsshopping aus. Die Gewerkschaften laufen gegen eine Lockerung der Regelungen Sturm. Der Sonntag sei für die Beschäftigten im Handel oft der einzig planbare freie Tag, argumentieren sie.
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1: Deep Purple, Splat. 2017 wurde uns das Deep Purple Album Infinite als letztes Album der Band verkauft. Nun gut, seitdem erschienen nochmal 3 Studioalben. Schenken wir uns also Vermutungen, ob Splat das wirklich letzte Album der Kultgruppe sein wird und sagen einfach, Deep Purple haben ein neues Album. Und auch Splat hat es in sich. Freude, gesunde Härte und keinerlei Zeichen von Altersmilde. Deep Purple spielen sich schon fast in einen Rausch. Der immer noch neue Gitarrist Simon McBride harmoniert hervorragend mit Keyboard-Gott Don Airey und über die Rhythmus-Section Glover Pace haben wir noch nie diskutieren müssen. Sänger Ian Gillan, der im fortgeschrittenen Alter sozusagen mit dem schwierigsten Instrument hantieren muss, schlägt sich bravourös. So darf's gerne weitergehen. Und wird es auch wahrscheinlich. Splat von Deep Purple ist das Album der Woche auf Rockantenne Hamburg. Und jetzt ein Song daraus.

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